0: Ich bin Colin Mock. Immer mehr Bundesländer ziehen Konsequenzen aus dem Niedrigwasser. Auch Schleswig-Holstein, Hamburg und Hessen setzen jetzt das Sonntagsfahrverbot für Lkw aus, um mehr Transporter auf die Straße zu kriegen. Thomas Racco vom Unternehmensverband Logistik Schleswig-Holstein hält das für sinnvoll. Er sieht aber trotzdem Risiken für die Versorgung.
1: Das ist dann auch eine Frage, wer dann auch mehr bezahlen kann. Kann die chemische Industrie mehr bezahlen oder kann der Einzelhandel mehr bezahlen? Also es kann auch durchaus sein, dass Unternehmen sagen, ich mache jetzt vermehrt Chemietransporte, nehme der Binnenschifffahrt Aufgaben ab und dafür lasse ich andere Sachen liegen, die Transporte von Lebensmitteln oder irgendwelchen anderen Gütern. Das kann durchaus sein.
0: Der Verfassungsschutz soll ein echter Geheimdienst werden und deutlich mehr Befugnisse bekommen. Das hat Bundesinnenminister Dobrindt der Bild-Zeitung gesagt. Mehr von Tom Husse.
2: In Zukunft sollen etwa offensive Cybermissionen erlaubt werden, also beispielsweise Smartphones infiltriert werden dürfen. Außerdem sollen ausländische Agenten gezielt gestört werden können. Bislang ist der Verfassungsschutz da eher an der Beobachterrolle. Das soll sich ändern, Dobrindt sagte. Die hybride Bedrohungslage, die Versuche der Destabilisierung durch Sabotage, Spionage, Cyberangriffe und verdeckte Aktionen fremder Mächte bekommen eine neue Antwort.
0: Neuer Rekord für den Tourismusstandort Deutschland. Im ersten Halbjahr gab es fast 224 Millionen Übernachtungen in Hotels oder auf Campingplätzen. Laut Statistischem Bundesamt wurde der Bestwert aus dem vergangenen Jahr damit schon wieder übertroffen. Ein Haus in der Großstadt kaufen, das können sich nur noch die wenigsten leisten. Jedes dritte Einfamilienhaus kostet dort mehr als 1 Million Euro. Das zeigt eine Analyse von ImmoScout24. Das Portal hat sich die 8 größten deutschen Städte angeguckt. Die nächsten 2 Medaillen für Deutschland bei der Leichtathletik-EM. Hammerwerfer Merlin Hummel hat sich Silber gesichert. Owen Ansah wurde beim 100-Meter-Lauf hinter 2 Briten Dritter und sackte Bronze ein. Damit hat Deutschland jetzt jeweils 2-mal Silber und Bronze.
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1: Ich bin Colin Mock. In vielen Bundesländern können Lkw auch an Sonntagen auf der Autobahn unterwegs sein. Mittlerweile haben auch Hamburg, Hessen und Schleswig-Holstein auf das Niedrigwasser in den Flüssen reagiert und das Sonntagsfahrverbot ausgesetzt. Das Ziel: Transporte sollen vom Wasser auf die Schiene verlagert werden. Rainer Pregler vom ADAC sagte uns:
2: Zum einen begrüßen wir, dass die Lkw-Branche, dass die Logistik nun auch die Erlaubnis hat, noch zu fahren. Wir alle warten ja und sind auf die Lieferketten angewiesen. Andererseits wird das für zusätzliche Belastungen sorgen, gerade jetzt am Wochenende mit den zahlreichen Baustellen und dem reichlich Blech auf den Straßen.
1: Neuer Rekord für den Tourismusstandort Deutschland. Im ersten Halbjahr gab es fast 224 Millionen Übernachtungen in Hotels oder auf Campingplätzen. Laut Statistischem Bundesamt wurde der Bestwert aus dem letzten Jahr damit schon wieder übertroffen. Thorsten Schäfer vom Deutschen Reiseverband sagte uns:
3: Neben dem Deutschlandtourismus punktet vor allem auch das Reisen ins Ausland. Die Mehrheit der Deutschen, nämlich 2/3 aller Deutschen, reist gewöhnlich im Jahr ins Ausland. Und das ist auch in diesem Jahr wieder so, sodass wir bislang auch eine positive Halbzeitbilanz für den Auslandstourismus ziehen.
1: Innenminister Dobrindt will den Verfassungsschutz zu einem echten Geheimdienst umbauen. Wie die Bild-Zeitung berichtet, sollen etwa offensive Cybermissionen erlaubt werden, also beispielsweise Smartphones infiltriert werden dürfen. Bislang hat der Verfassungsschutz eher eine Beobachterrolle. Schon wieder hat eine Drohne für Probleme an einem deutschen Flughafen gesorgt. Das schreibt der Spiegel. Demnach ist eine Drohne über dem Flughafen Hannover-Langenhagen gekreist. Der Airport wurde immer wieder gesperrt, mehrere Flieger konnten nicht pünktlich abheben. Gleiche Ausbeute auch an Tag 2 der Leichtathletik-EM für Deutschland. Jeweils einmal gab's wieder Silber und Bronze. Zweiter wurde Hammerwerfer Merlin Hummel in seiner Disziplin. Owen Ansah landete im 100-Meter-Lauf dagegen hinter 2 Briten auf Platz 3.
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1: Ich bin Colin Mock. Guten Morgen. Immer mehr Bundesländer ziehen Konsequenzen aus dem Niedrigwasser. Auch Schleswig-Holstein, Hamburg und Hessen setzen jetzt das Sonntagsfahrverbot für Lkw aus, um mehr Transporter auf die Straße zu kriegen. Thomas Racko vom Unternehmensverband Logistik Schleswig-Holstein hält das für sinnvoll. Er sieht aber trotzdem Risiken für die Versorgung.
2: Das ist dann auch eine Frage, wer dann auch mehr bezahlen kann. Kann die chemische Industrie mehr bezahlen oder kann der Einzelhandel mehr bezahlen? Also es kann auch durchaus sein, dass Unternehmen sagen, ich mache jetzt vermehrt Chemietransporte, nehme der Binnenschifffahrt Aufgaben ab und dafür lasse ich andere Sachen liegen. Die Transporte von Lebensmitteln oder irgendwelchen anderen Gütern. Das kann durchaus sein.
1: Der Verfassungsschutz soll ein echter Geheimdienst werden und deutlich mehr Befugnisse bekommen. Das hat Bundesinnenminister Dobrindt der Bild-Zeitung gesagt. Mehr von Tom Husse.
3: In Zukunft sollen etwa offensive Cybermissionen erlaubt werden, also beispielsweise Smartphones infiltriert werden dürfen. Außerdem sollen ausländische Agenten gezielt gestört werden können. Bislang ist der Verfassungsschutz da eher in der Beobachterrolle. Das soll sich ändern, Dobrindt sagte. Die hybride Bedrohungslage, die Versuche der Destabilisierung durch Sabotage, Spionage, Cyberangriffe und verdeckte Aktionen fremder Mächte bekommen eine neue Antwort.
1: Neuer Rekord für den Tourismusstandort Deutschland. Im ersten Halbjahr gab es fast 224 Millionen Übernachtungen in Hotels oder auf Campingplätzen. Laut Statistischem Bundesamt wurde der Bestwert aus dem vergangenen Jahr damit schon wieder übertroffen. Naturkatastrophen haben Versicherer zuletzt etwas weniger gekostet. Im ersten Halbjahr kamen rund 42 Milliarden Dollar zusammen, heißt es vom Rückversicherer Swiss Re. Entwarnung gibt's aber nicht. In Europa steigt die Waldbrandgefahr. Gleichzeitig stehen immer mehr Gebäude in gefährdeten Gebieten. Die nächsten zwei Medaillen für Deutschland bei der Leichtathletik-EM. Hammerwerfer Merlin Hummel hat sich Silber gesichert. Owen Unser wurde beim 100-Meter-Lauf hinter zwei Briten Dritter und sackte Bronze ein. Damit hat Deutschland jetzt jeweils zweimal Silber und Bronze.
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1: Ich bin Colin Mock. Guten Morgen. In vielen Bundesländern können Lkw auch an Sonntagen auf der Autobahn unterwegs sein. Mittlerweile haben auch Hamburg, Hessen und Schleswig-Holstein auf das Niedrigwasser in den Flüssen reagiert und das Sonntagsfahrverbot ausgesetzt. Das Ziel: Transporte sollen vom Wasser auf die Schiene verlagert werden. Rainer Pregler vom ADAC sagte uns:
2: Zum einen begrüßen wir, dass die Lkw-Branche, dass die Logistik nun auch die Erlaubnis hat, noch zu fahren. Wir alle warten ja und sind auf die Lieferketten angewiesen. Andererseits wird das für zusätzliche Belastungen sorgen, gerade jetzt am Wochenende mit den zahlreichen Baustellen und dem reichlich Blech auf den Straßen.
1: Urlaub in Deutschland wird immer beliebter. Knapp 224 Millionen Übernachtungen wurden hierzulande im ersten Halbjahr gezählt. Das ist ein neuer Rekord, heißt es vom Statistischen Bundesamt. Die meisten Gäste sind aus Deutschland selbst. Generell ist die Urlaubslaune der Deutschen ungebremst. Viele zieht es auch nach wie vor ins Ausland. Dazu sagt uns Thorsten Schäfer vom Deutschen Reiseverband:
3: Wir sehen anhand der Buchungsdaten, dass vor allem sehr, sehr frühzeitig gebucht wurde, dass die Deutschen preissensibel sind auf jeden Fall beim Thema Urlaub. Und wir sehen, dass auf jeden Fall gerade auch im Urlaub gespart wird. Man geht vielleicht etwas weniger essen während der Urlaubszeit oder man gönnt sich keinen Ausflug.
1: Innenminister Dobrindt will den Verfassungsschutz zu einem echten Geheimdienst umbauen. Wie die Bild-Zeitung berichtet, sollen etwa offensive Cybermissionen erlaubt werden, also beispielsweise Smartphones infiltriert werden dürfen. Bislang hat der Verfassungsschutz eher eine Beobachterrolle. Schon wieder hat eine Drohne für Probleme an einem deutschen Flughafen gesorgt. Das schreibt der Spiegel. Demnach ist eine Drohne über dem Flughafen Hannover-Langenhagen gekreist. Der Airport wurde immer wieder gesperrt. Mehrere Flieger konnten nicht pünktlich abheben. Gleiche Ausbeute auch an Tag 2 der Leichtathletik-EM für Deutschland. Jeweils einmal gab es wieder Silber und Bronze. Zweiter wurde Hammerwerfer Merlin Hummel in seiner Disziplin. Owen Ansah landete im 100-Meter-Lauf dagegen hinter zwei Briten auf Platz 3.
4: Kurz nach 5, hier ist der Berliner Rundfunk 91.4 und Wetter und Verkehr kommen jetzt von Schmitti aus dem Verkehrsstudio.
5: Jo, hallo, schönen guten Morgen. Auf der A10 im östlichen Berliner Ring hat es heftig gekracht in Fahrtrichtung Prenzlau. Deshalb ist die Autobahn auch aktuell zwischen Rüdersdorf und Hellersdorf gesperrt. Und einen Wildunfall hat es im Kreis Barnim gegeben auf der L23 zwischen Golzow und Britz. Auch da bitte vorsichtig fahren. Geblitzt wird heute in Tempelhof, Manteuffelstraße, in Adlershof auf dem Adlergestell, Stadt Einwärts und A103. Richtung Dresden zwischen Dreieck-Waltersdorf und dem Schönefelder Kreuz. Dankeschön für Ihre Staus und Blitzer unter Berlin 201 91 390 und allen unterwegs eine gute Fahrt. Also ein Pullover oder eine Jacke überzuwerfen ist heute früh echt nicht die schlechteste Idee. Wir kommen aus einer sternenklaren Nacht ohne schützende Wolkendecke und deshalb sind wir mancherorts sogar einstellig. 5 Grad, boah, in Baruth, 7 in Templin, 8 in Schönefeld und in Berlin sind es um die 10 Grad. Daraus wird aber ein sehr schöner und warmer Mittwoch mit viel Sonne, kaum Wolken und bis zu 26 Grad. Der Sommer ist also noch nicht vorbei.
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4: Gemeinsam starten wir in diesem Mittwoch. Jonas Böhnstedt hier, schön, dass Sie mit am Start sind. Mode und Berlin, das ist ja eine sehr spezielle Beziehung. Gefühlt findet man hier bei uns in der Hauptstadt ja jeden Style dieser Welt. Berlin ist modetechnisch, naja, nennen wir es mal individuell. Die einen lieben's, die anderen hassen's. Am Ende ist es dann doch, wie so oft, Geschmackssache. Wie Berlin zur Modestadt geworden ist und welche Entwicklung hier für eine kleine Moderevolution gesorgt hat, das hören Sie gleich bei Stadtführer Klaas um 5.10 Uhr nach Ace of Base und nach Wham.
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0: Ace of Base am frühen Mittwochmorgen. 14 Sonnenstunden und bis zu 25 Grad erwarten uns heute. Also T-Shirt und Sonnenbrille, das Outfit des Tages. Modetechnisch hat Berlin aber noch ganz viel mehr drauf.
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2: Es war 1839, als ein junger Mann nach Berlin zog. Der hieß Valentin Mannheimer. Und der gründete eine Modefirma und hatte eine tolle neue Idee. Er hat nämlich einen Damenmantel 5-mal angefertigt. Und damit war er der Erfinder der Konfektion. Denn bis dahin hat man Mode wirklich nur auf Zuruf bekommen. Erstmalig konnte man in Berlin am Hausvogteiplatz also Mode von der Stange erwerben. Es gab dort noch viele andere jüdische Unternehmen, die auch Mode angefertigt haben. Und das Besondere war, dass man nicht für die elegante Oberschicht produziert hat, sondern für den normalen Menschen. Und damit wurde am Hausvogteiplatz die Mode demokratisiert. Und bis heute ist Mode in Berlin immer noch ein wenig anders als in anderen Städten.
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1: Ich bin Colin Mock. Guten Morgen. In vielen Bundesländern können Lkw auch an Sonntagen auf der Autobahn unterwegs sein. Mittlerweile haben auch Hamburg, Hessen und Schleswig-Holstein auf das Niedrigwasser in den Flüssen reagiert und das Sonntagsfahrverbot ausgesetzt. Das Ziel: Transporte sollen vom Wasser auf die Schiene verlagert werden. Rainer Pregler vom ADAC sagte uns:
2: Zum einen begrüßen wir, dass die Lkw-Branche, dass die Logistik nun auch die Erlaubnis hat, noch zu fahren. Wir alle warten ja und sind auf die Lieferketten angewiesen. Andererseits wird das für zusätzliche Belastungen sorgen, gerade jetzt am Wochenende mit den zahlreichen Baustellen und dem reichlich Blech auf den Straßen.
1: Urlaub in Deutschland wird immer beliebter. Knapp 224 Millionen Übernachtungen wurden hierzulande im ersten Halbjahr gezählt. Das ist ein neuer Rekord, heißt es vom Statistischen Bundesamt. Die meisten Gäste sind aus Deutschland selbst. Generell ist die Urlaubslaune der Deutschen ungebremst. Viele zieht es auch nach wie vor ins Ausland. Dazu sagt uns Thorsten Schäfer vom Deutschen Reiseverband:
3: Wir sehen anhand der Buchungsdaten, dass vor allem sehr, sehr frühzeitig gebucht wurde, dass die Deutschen preissensibel sind auf jeden Fall beim Thema Urlaub. Und wir sehen, dass auf jeden Fall gerade auch im Urlaub gespart wird. Man geht vielleicht etwas weniger essen während der Urlaubszeit oder man gönnt sich keinen Ausflug.
1: Innenminister Dobrindt will den Verfassungsschutz zu einem echten Geheimdienst umbauen. Wie die Bild-Zeitung berichtet, sollen etwa offensive Cybermissionen erlaubt werden, also beispielsweise Smartphones infiltriert werden dürfen. Bislang hat der Verfassungsschutz eher eine Beobachterrolle. Schon wieder hat eine Drohne für Probleme an einem deutschen Flughafen gesorgt. Das schreibt der Spiegel. Demnach ist eine Drohne über dem Flughafen Hannover-Langenhagen gekreist. Der Airport wurde immer wieder gesperrt. Mehrere Flieger konnten nicht pünktlich abheben. Gleiche Ausbeute auch an Tag 2 der Leichtathletik-EM für Deutschland. Jeweils einmal gab es wieder Silber und Bronze. Zweiter wurde Hammerwerfer Merlin Hummel in seiner Disziplin. Owen Ansah landete im 100-Meter-Lauf dagegen hinter zwei Briten auf Platz 3.
4: Und damit ist es kurz nach 5:30. 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Und Wetter und Verkehr hat jetzt Schmitti aus dem Verkehrsstudio für Sie.
5: Guten Morgen. Wir haben eine Unfallbergung auf der A10, dem östlichen Berliner Ring, in Fahrtrichtung Prenzlau. Zwischen Rüdersdorf und Hellersdorf sind rechte und mittlere Spur gesperrt. Sie gibt natürlich schon ein bisschen Stau um diese Uhrzeit. Wir sind gerade so bei etwa 10-12 Minuten Zeitverlust. Gekracht hat es heute früh auch schon im Kreis Barnim auf der L23 zwischen Golze und Britz. Das ist ein Wildunfall. Und in Osten Blitzer stehen in Adlershof auf dem Adlergestell steinwärts, in Potsdam Zeppelinstraße und A113 Richtung Dresden zwischen Dreieck-Waltersdorf und dem Schönefelder Kreuz. Dankeschön für Ihre Staus und Blitzer unter Berlin 201 91 390 und allen unterwegs eine gute Fahrt. Also ein Pullover oder eine Jacke überzuwerfen ist heute früh echt nicht die schlechteste Idee. Wir kommen aus einer sternenklaren Nacht ohne schützende Wolkendecke und deshalb sind wir mancherorts sogar einstellig. 5 Grad, boah, in Baruth, 7 in Templin, 8 in Schönefeld und in Berlin sind es um die 10 Grad. Daraus wird aber ein sehr schöner und warmer Mittwoch mit viel Sonne, kaum Wolken und bis zu 26 Grad. Der Sommer ist also noch nicht vorbei.
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4: Jonas Böhnstedt hier. Guten Morgen am Mittwoch. So langsam heißt es Endspurt in den Sommerferien. Anderthalb Wochen bleiben noch, dann ist die schöne freie Zeit auch wieder vorbei. Die Sommerferien passé. Aber warum sagt man das eigentlich so? Warum ist etwas passé, wenn es rum ist? Das erfahren Sie gleich bei Ihrer täglichen Portion Alltagswissen bei Warum Darum um 5.40 Uhr nach ILO und nach Ultravox.
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0: Einen schönen Mittwochmorgen. Sie hören die besten Hits aller Zeiten. Gleich gibt's hier einen von Sir Elton John. Vorher ist aber mal wieder etwas Zeit für Ihre tägliche Portion Alltagswissen.
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3: Warum ist etwas passé? Wenn man vornehmer ausdrücken will, dass etwas der Vergangenheit angehört, dann kann man sagen, das ist passé. Das Wort stammt aus dem Französischen, wo das Verb passé vorbeigehen oder vergehen bedeutet. Vermutlich ist es mit den Hugenotten nach Berlin und Brandenburg gekommen. Viele französische Protestanten flüchteten damals wegen ihres Glaubens zu uns in die Region und machten um 1700 fast ein Viertel der Bevölkerung Berlins aus.
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3: Es ist kurz vor sechs und jetzt alles, was wichtig ist aus Berlin-Brandenburg, Deutschland und der Welt. Hier ist Sebastian Pasutti.
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5: Guten Morgen. Die Erleichterung auf dem RAW-Gelände in Friedrichshain ist erstmal groß. Der Eigentümer einer Immobiliengruppe vermietet einen Teil der Fläche für 2 Jahre an den Bezirk. In dieser Zeit soll ein Bebauungsplan für das Gelände erstellt werden. Ziel ist es, für die nächsten 30 Jahre die kulturellen Angebote auf dem RAW-Gelände zu sichern und 300 Mietwohnungen zu bauen. Auf dem RAW-Gelände gibt es mehrere Clubs, Bars und Kultureinrichtungen. Verfassungsschutz und Bundesnachrichtendienst sollen deutlich mehr Befugnisse bekommen. Das Bundeskabinett will heute die Geheimdienstreform von Innenminister Dobrindt auf den Weg bringen. Sein Ziel ist es, dass die Nachrichtendienste bei Sabotage, Cyberangriffen oder Desinformationskampagnen künftig selbst aktiv werden können. Im Bedrohungsfall sollen sie zum Beispiel Unternehmen hacken oder Produktionsanlagen im Ausland sabotieren können. Nicht geplant ist, dass deutsche Geheimdienstmitarbeiter eine Lizenz zum Töten bekommen. Trotz des Niedrigwassers, Bundesverkehrsminister Bilger rechnet derzeit nicht mit Versorgungsengpässen. Das sagte er der Rheinischen Post. Der Güterverkehr müsse nun verlagert werden, um das Risiko zu verringern, so Bilger. Bis mindestens Ende des Monats werde die Problematik aber noch anhalten. Bilger sprach sich außerdem dafür aus, die Flüsse auszubauen. Das sei nötig, um langfristig für mehr Zuverlässigkeit zu sorgen. Vertrauen in die Binnenschifffahrt könne es nur geben, wenn es nicht regelmäßig zu Niedrigwasserproblemen komme. Heute Abend können die Menschen in Europa und anderen Teilen der Erde eine Sonnenfinsternis erleben. Teile Spaniens werden 2 Minuten lang verdunkelt. Im restlichen Europa lässt sich eine partielle Sonnenfinsternis beobachten. In Deutschland wird die Sonne zwischen kurz nach 19 Uhr und kurz vor 21 Uhr etwa 85-90% verdeckt sein. Bei einer Sonnenfinsternis steht der Mond genau zwischen Erde und Sonne und wirft einen Schatten auf die Erde. Wer dieses Phänomen beobachten will, sollte eine spezielle Schutzbrille tragen.
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6: Mit Michelle Kradel. In Marzahn-Hellersdorf können alle über Geld für Kiezprojekte abstimmen. Zur Wahl stehen Ideen aus der Nachbarschaft. Zum Beispiel Sportangebote, Müllsammelaktionen, ein Begegnungsfest oder ein Adventsmarkt. Die Gewinnerprojekte bekommen bis zu 1.500 Euro vom Bezirk. Abgestimmt wird online bis Ende nächster Woche.
3: Guten Morgen um 6.02 Uhr. 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Auf dem Stadtring 100 ist schon wieder gut Betrieb und ein paar Probleme gibt's jetzt auch schon auf den Autobahnen in Brandenburg. Ein Überblick für Sie von Schmitti im Verkehrsstudio. Guten Morgen.
7: Hallo, schönen guten Morgen. Ja, so ein kleines bisschen Stop and Go haben wir schon auf der 100 Richtung Wedding, ab Höhe Wechsstraße bis zur Brückenbaustelle Mecklenburgische Straße. Ein paar große Ampelausfälle heute früh in Schöneberg auf dem Sachsendamm in Höhe der A103, dann in Hohenschönhausen, Falkenberger Chaussee in Höhe Darßer Straße und in Mitte auf der Alexanderstraße, Kreuzung Karl-Marx-Allee. Dann die A10, der östliche Berliner Ring in Fahrt Richtung Prenzlau. Ein Unfall zwischen Rüdersdorf und Hellersdorf. Rechte und mittlere Spur sind gesperrt. A12 Richtung Frankfurt, hier hat es kurz vor Briesen gekracht. Polizei ist da und sichert ab. Zum Glück gibt es keinen Stau. Und dann bitte noch Vorsicht auf der A13 in Richtung Berlin. Dort liegen zwischen Freiwalde und Starkow Fahrzeugteile auf der mittleren Spur. Es wird geblitzt in Adlershof auf dem Adlergestell stadteinwärts. In Seeburg auf der Dahlgower Chaussee. In Potsdam, Zeppelinstraße, auf der B96 in Marlow und A113 Richtung Dresden zwischen Dreieck-Waltersdorf und dem Schönefelder Kreuz. Ist schon gut was los und wenn Sie das Ganze noch ergänzen wollen, rufen Sie mich gern an unter Berlin 201 91 390. Gute Fahrt!
3: Hui, gut, frisch heute früh. In Berlin kommen wir immerhin schon so auf 11, 12 Grad, aber in Brandenburg sind wir teilweise noch einstellig, bei gerade mal so 6 Grad. Also für die erste Gassi-Runde mit dem Hund besser an die Jacke denken. Aber es geht ja auch noch steil bergauf im Laufe des Tages. Bis zu 26 Grad sind heute drin. Dazu gibt's Sonne satt, nur ein paar lockere Wolken sind unterwegs, also Regen dementsprechend kein Thema. Morgen am Donnerstag wird's dann wieder hochsommerlich mit Sonnenschein von früh bis spät und bis zu 30 Grad.
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3: Einen guten Start in Ihren Mittwoch wünschen wir Ihnen. Ich bin Sebastian Oswald, vertrete auch in dieser Woche Simone, die im Sommerurlaub mit der Family ist. Und auch in dieser fünften Sommerferienwoche bleibt es ja auf jeden Fall sommerlich und freibadtauglich in der Stadt. Sie haben es gerade gehört, morgen wieder bis zu 30 Grad. Die schönsten Sommerbäder stellt Ihnen diese Woche unsere Berlin-Reporterin Lisa Wennemeyer vor. Die hat sie nämlich allesamt schon für Sie besucht. Und warum für ganz viele Berlinerinnen und Berliner das Strandbad Weißensee das schönste und beste Sommerbad der Stadt ist, hören Sie gleich von ihr um 6.10 Uhr nach Hertz und nach Belinda Carlisle. Hier ist Circle in the Sand beim Berliner Rundfunk 91.4. Schönen guten Morgen.

0: schönen Start für Sie in diesen noch frischen Mittwochmorgen um jetzt 6.13 Uhr. Um die 350 Bahnhöfe gibt es bei uns in Berlin. Und einige davon haben praktischerweise sogar einen direkten Schwimmbadanschluss.
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0: Unsere Berlin-Reporterin Lisa Wennemeyer steigt für Sie jeden Tag an einem anderen Bahnhof aus und schaut, was es da zu entdecken gibt. Vom U- und S-Bahnhof Alexanderplatz ist es auch nur eine kurze Fahrt mit der Tram und dann sind Sie am beliebtesten Badesee Berlins angelangt. Noch vorm Wannsee, der Weiße See in Pankow bzw. in Weißensee ist auf Platz 1 gelandet in einem Ranking eines Urlaubsportals, das verschiedene Bewertungsplattformen zusammengezählt hat. Grund genug natürlich für unsere Berlin-Reporterin Lisa Wennemeyer, dem Strandbad Weißensee mal einen Besuch abzustatten.
2: Über 100 Jahre alt ist das Strandbad Weißensee und gehört immer noch zu den beliebtesten Badestellen Berlins. Und ich kann es absolut nachvollziehen, denn an so vielen Badeseen in Berlin hat man ja auch keinen Sandstrand. Außerdem absolut klares Wasser und in genau das wollten gerade Irina und Rainer. Machen sich gerade schon zum Schwimmen bereit, glaube ich. So sieht's aus. Ich habe sie erst noch mal kurz aufgehalten. Warum ist das das schönste Strandbad oder Freibad Berlins?
3: Ja, weil es bei uns in der Nähe ist.
4: Wir können hier. Es ist sehr erholsam hier, dieser Blick. Und ja, also wir sind schon seit vielen Jahren immer hier.
3: Sehr angenehm.
4: Ja, ist einfach schön. Kann man nicht anders sagen.
2: Ja, das stimmt. Man schaut eigentlich nur auf Wasser und Bäume. Ja, Sie sagen, das Wasser ist angenehm. Angenehm warm oder kalt?
3: Angenehm. Naja, so, dass es gerade so geht.
4: Das ist ein bisschen erfrischend.
3: Also so 22 bis 25 Grad, immer unterschiedlich.
2: Dann will ich Sie auch nicht weiter aufhalten. Springen Sie rein ins wohltemperierte Nass. Oh, klingt das nicht erfrischend?
4: Schön.
2: Also, die beiden schwimmen los. Ich würde jetzt auch gerne reinspringen. Das Strandbad Weißensee, ja, völlig zu Recht eine der beliebtesten Badestellen Berlins.
0: Und ab 10 Uhr geht's heute dann im Strandbad Weißensee in den nächsten Sommerferientag. Und bei uns geht's weiter in diesem Mittwoch mit den Simple Minds. Don't you forget about me. Hier ist Ihr Berliner Rundfunk 91 hier. Einen schönen guten Morgen.

Und damit ist es 6.18 Uhr. Schön, dass Sie mit uns in Ihren Tag starten. Hier ist der Berliner Rundfunk 91.4 mit den besten Hits aller Zeiten. Wir sind sehr gerne weiter an Ihrer Seite. Guten Morgen.

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5: Kurz nach 6:30, jetzt alles, was wichtig ist. Aus Berlin-Brandenburg, Deutschland und der Welt. Hier ist Sebastian Pasutti.
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7: Guten Morgen. Die Clubs, Bars und Kultureinrichtungen auf dem RAW-Gelände in Friedrichshain können aufatmen. Der Eigentümer vermietet einen Teil der Fläche für 2 Jahre an den Bezirk. In dieser Zeit soll ein Bebauungsplan erstellt und die Einrichtungen so langfristig gesichert werden. Die Bundesregierung beschäftigt sich heute mit der geplanten Geheimdienstreform. BND und Verfassungsschutz sollen unter anderem künftig Handys manipulieren sowie Produktionsanlagen im Ausland sabotieren dürfen. Verkehrsminister Bilger sieht trotz des Niedrigwassers derzeit keine Versorgungsengpässe. Das sagte er der Rheinischen Post. Der Güterverkehr müsse nun weiter verlagert werden, um das Risiko zu verringern, so Bilger. In Deutschland wird es heute Abend etwa ab 7:15 eine partielle Sonnenfinsternis geben. Gut 85% der Sonne werden dabei verdeckt.
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8: Mit Michel Kradel. Beim Umstieg auf E-Autos kommen Berlin und Brandenburg eher langsam voran. Das zeigt das neue Hook-E-Barometer. In Berlin wächst die Zahl privater E-Autos schwächer als in vielen anderen Bundesländern. In Brandenburg fällt vor allem Frankfurt-Oder auf. Dort ist der Anteil privater Autos bundesweit besonders niedrig. Deutschlandweit steigen aber immer mehr Menschen aufs E-Auto um, auch weil tanken teurer geworden ist.
5: Guten Morgen um 6.33 Uhr, hier ist Ihr Berliner Rundfunk 91.4. Es ist noch auszuhalten auf dem Stadtring 100, aber es wird durchaus voller. Ein Update jetzt für Sie von Schmitti im Verkehrsstudio.
9: Jo, einen schönen guten Morgen. Also in Fahrtrichtung Wedding, da haben wir schon so ein kleines bisschen Stop and Go. Jetzt ab Höhe der Wechsstraße bis zur Brückenbaustelle Mecklenburgische Straße. Im Moment brauchen Sie so 4-5 Minuten, um durchzukommen. Alles natürlich noch bei zunehmender Tendenz. Es gibt einen Ampelausfall in Schöneberg auf dem Sachsendamm in Höhe der A103 und in Hohenschönhausen-Falkenberger Chaussee in Höhe Darßer Straße. Bei der S-Bahn gibt es noch ein paar Schwierigkeiten. Es lagen Gegenstände auf der Strecke im Bereich der Prenzlauer Allee und deshalb kann es auf den Linien S41, 42, S8 und S85 aktuell noch zu Verspätungen kommen. Die Linien 41 und 42 fahren aktuell nur im 10-Minuten-Takt. Und dann schauen wir noch mal raus nach Brandenburg. Ein bisschen was los hier. Einmal A10 östlicher Berliner Ring Richtung Prenzlau. Zwischen Rüdersdorf und Hellersdorf. Unfall. Rechte und mittlere Spur sind gesperrt. A12 Richtung Frankfurt. Ebenfalls Unfall. Kurz vor Briesen. Polizei ist da und sichert ab. Dann die A13 Richtung Berlin zwischen Freiwalde und Starkow. Fahrzeugteile auf der mittleren Spur. Und frisch noch reingekommen, die B167 ist zwischen dem A24-Anschluss Neuruppin und dem Abzweig nach Lüchfeld komplett gesperrt nach einem Unfall. Geblitzt wird in Adlershof auf dem Adlergestell statt einwärts. In Seeburg, Dalgower Chaussee, in Potsdam in der Zeppelinstraße und auf der A113 Richtung Dresden zwischen Dreieck-Waltersdorf und dem Schönefelder Kreuz. Kommen Sie gut an, Staus und Blitzer können Sie gerne noch ergänzen unter Berlin 201 91 390.
5: So, der Fahrplan für die Nacht steht ja schon mal. Heute kurz nach 20 Uhr die partielle Sonnenfinsternis gucken und danach ab ca. 22 Uhr gerne Sternschnuppen zählen. Der Sternschnuppenstrom der Perseiden erreicht heute Nacht auch noch seinen Höhepunkt. Aber damit erstmal zurück in den Mittwochmorgen. Der startet noch frisch, so mit 11, 12 Grad. Tagsüber gibt's dann reichlich Sonne, blauen Sommerhimmel und bei bis zu 26 Grad bleibt's überall trocken. Morgen wird's dann noch sommerlicher und wieder heiß, viel Sonne um die 30 Grad.
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5: Kurz nach 6:30 ist es an diesem immer noch frühen Mittwochmorgen. Schön, dass wir zusammen reinstarten. Ich bin Sebastian Oswald. Wir sind in Gedanken gleich schon beim Mittagessen oder beim Abendbrot. Zeit ist dabei ganz vielen das Hauptproblem, warum es vermeintlich nicht klappt mit dem selber Kochen und damit der gesunden Ernährung. Darum geht's ja bei uns die ganze Woche über gemeinsam mit TV-Köchin Sarah Wiener. Die sagt, auch sie ist gestresst. Es gibt aber ein paar einfache Tipps, wie man schnell, günstig und gesund essen kann. Hören wir gleich um 6.40 Uhr in der Robbie Williams und den Dexys Midnight Runners. Hier ist für Sie Come On Aline beim Berliner Rundfunk 91.4. Schönen Mittwochmorgen für Sie.

0: Lust. Das kann auch einfach eine Eierspeise sein mit frischen Wildkräutern oder mit Schnittlauch oder mit einem Stückel Lachs oder auf dem Brot einfach. Das kriegt ja wohl jeder in 5 Minuten hin, würde ich mal behaupten. Ja, was ich dann auch mache, ich toaste manchmal das Brot und gebe nicht Butter drauf, sondern ein bisschen Olivenöl.
1: Okay, mit Olivenöl, sagst du.
0: Gut, wer das nicht gewohnt ist, denkt sich, ich soll jetzt ein Vollkornbrot, ein getoastetes mit Olivenöl ein bisschen tränken und darauf das Ei. Aber wir essen ja so potenziell auch zu wenig gute Öle und das ist auf jeden Fall besser als, auf jeden Fall 10-mal besser als irgendwelche Margarinesorten oder vegane Ersatzprodukte. Und es tut uns gut und es ist Prävention und es schmeckt auch toll, finde ich. Und es ist leichter jetzt im Sommer gerade.
1: Sagt Fernsehköchin und Ernährungsexpertin Sarah Wiener. Was ihr ganz besonders am Herzen liegt und dafür engagiert sie sich seit fast 20 Jahren schon in ihrer eigenen Stiftung, ist das Kochen mit Kindern. Warum das so wichtig ist, dass schon unsere Kids lernen, was gesunde Ernährung ist und wie wir als Eltern es hinkriegen, dass sie das ungeliebte Gemüse am Ende dann doch noch essen, darüber sprechen wir mit Sarah Wiener nachher um 8:10 Uhr. 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
4: Lieben, jetzt alles, was wichtig ist aus Berlin, Brandenburg, Deutschland und der Welt. Hier ist Sebastian Pasutti.
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6: Guten Morgen. Gute Nachricht für die Clubs, Bars und Kultureinrichtungen auf dem RAW-Gelände in Friedrichshain. Das Gelände soll als Kulturstandort erhalten bleiben. Bezirkssenat und Eigentümer, eine Immobiliengruppe, haben sich vorläufig geeinigt. Der Eigentümer vermietet einen Teil der Fläche für 2 Jahre an den Bezirk. Das bringt allen Beteiligten Zeit, um einen Bebauungsplan zu erstellen. Am Ende sollen alle kulturellen Angebote für die nächsten 30 Jahre gesichert und zusätzlich 300 Mietwohnungen gebaut werden. Bundesnachrichtendienst und Verfassungsschutz sollen mehr geheimdienstliche Werkzeuge bekommen. Die Bundesregierung spricht heute über die Pläne für eine Geheimdienstreform. Bundesinnenminister Dobrindt will, dass die Geheimdienste künftig bei Sabotage, Cyberangriffen oder Desinformationskampagnen selbst aktiv werden können. Dabei geht es zum Beispiel darum, Handys zu manipulieren, Unternehmen zu hacken oder Firmen im Ausland zu sabotieren. Eine Lizenz zum Töten sollen die Geheimdienste aber nicht erhalten. Das Niedrigwasser in den Flüssen belastet weiter den Güterverkehr. Bundesverkehrsminister Bilger sieht derzeit aber keine Versorgungsengpässe. Das sagte er der Rheinischen Post. Allerdings müsse der Güterverkehr weiter verlagert werden, um das Risiko zu verringern, so Bilger. Bis mindestens Ende des Monats werde die Problematik noch anhalten. Bilger will heute gemeinsam mit den Verkehrsministern der Länder nochmal über das Niedrigwasser beraten. Dabei soll es auch um mögliche weitere Maßnahmen gehen. Dieses Phänomen kommt nur sehr selten vor. In Europa und anderen Teilen der Welt gibt es heute Abend eine Sonnenfinsternis. Dabei steht der Mond genau zwischen Erde und Sonne und wirft einen Schatten auf die Erde. In Teilen Spaniens wird es eine totale Sonnenfinsternis geben, in Deutschland eine partielle. Zwischen etwa 85% und 90% der Sonne werden in Deutschland dabei verdeckt. Das passiert heute Abend zwischen etwa 19.15 Uhr und 21 Uhr. Um die Augen nicht zu schädigen, sollte eine spezielle Schutzbrille getragen werden.
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7: Mit Michelle Kradel. In Marzahn-Hellersdorf können alle über Geld für Kiezprojekte abstimmen. Zur Wahl stehen Ideen aus der Nachbarschaft. Zum Beispiel Sportangebote, Müllsammelaktionen, ein Begegnungsfest oder ein Adventsmarkt. Die Gewinnerprojekte bekommen bis zu 1.500 Euro vom Bezirk. Abgestimmt wird online bis Ende nächster Woche.
4: Guten Morgen um 7.03 Uhr. Hier ist der Berliner Rundfunk 91.4. Und am längsten dauert es momentan im Wedding und in Friedrichshain. Wo genau, sagt Ihnen natürlich Schmitti im Verkehrsstudio. Da ist er schon.
8: Hallo, schönen guten Morgen. Ja, es staut sich im Wedding auf der Seestraße in Richtung A100. Das geht schon los, ja, kurz vor der Amrumer Straße. Hier dauert es schon fast 10 Minuten, um durchzukommen. Und genauso viel extra Zeit bitte auch einplanen in Friedrichshain auf der Künaststraße in Richtung Altstralau. Stadtring A100 ist auch mehr geworden. In Fahrtrichtung Wedding geht's jetzt los mit Stop and Go in Höhe der Oberlandstraße bis zum Kreuz Schöneberg. In der Gegenrichtung 6 Minuten anstehen, Abwegstraße bis zur Albuinstraße. Dann bitte weiterhin Vorsicht auf der A10, dem östlichen Berliner Ring in Fahrtrichtung Prenzlau. Zwischen Rüdersdorf und Hellersdorf gibt's immer noch Behinderungen nach einem Unfall. Rechte und mittlere Spur sind gesperrt. Und die B167 ist zwischen dem A24 Anschluss Neuruppin und dem Abzweig nach Lüchfeld nach einem Unfall komplett gesperrt. Die neuesten Blitzer stehen in Blankenfelde, Blankenfelder Chaussee. In Adlershof auf dem Adlergestell statt einwärts. In Zülsdorf, Dorfstraße, B2 zwischen Belitz und Sedin. Und auf der A15 Richtung Berlin direkt im Dreieck Spreewald. Dankeschön für Ihre Staus und Blitzer unter Berlin 201 91 390. Und allen unterwegs eine gute Fahrt.
4: Für alle Ferienkinder und Eltern hier bei uns in Berlin und Brandenburg wird es ein Sommertag wie aus dem Bilderbuch. 13 Sonnenstunden, blauer Himmel, bis zu 26 Grad heute Nachmittag. Heute früh können wir allerdings noch locker eine dünne Jacke gebrauchen für den Weg zur Arbeit. Gerade mal 11, 12 Grad aktuell in Berlin. In Brandenburg sind wir stellenweise noch einstellig. Der dringend benötigte Regen weiter nicht in Sicht, auch morgen nicht. Dann genauso schön sonnig bei nochmal wärmeren 30 Grad maximal.
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4: Einen super Start in den Mittwoch wünschen wir Ihnen. Simone entspannt weiter im Urlaub. Ich bin Sebastian Oswald. Guten Morgen. Und wir sagen Ihnen gleich, von wo Sie die partielle Sonnenfinsternis heute Abend am besten sehen können. Um da jetzt schon mal so ein bisschen die Erwartungshaltung zu bremsen. Ja, so viel werden wir hier in Berlin und Brandenburg leider nicht sehen. Aber ein paar Tipps, von wo das am besten gehen kann, gibt's gleich vom Experten. Und der Mann muss es wissen, denn der hat in Müggelheim eine eigene Privatsternwarte im Garten. Wie man bitteschön auf die Idee kommt, sich so ein Ding selber zu bauen, sagt Ihnen gleich unsere Berlin-Reporterin Lisa Wennemeyer um 7.10 Uhr nach Timberland und One Republic und nach Madonna. Hier ist Papa Don't Preach beim Berliner Rundfunk 91.4. Das sind für Sie die besten Hits aller Zeiten. Guten Morgen.

0: Noch gute 12 Stunden warten, dann wird es zumindest in Teilen dunkel über Berlin und Brandenburg und das früher heute wegen der partiellen Sonnenfinsternis. 7.12 Uhr ist es jetzt. Einen schönen guten Morgen, hier ist der Berliner Rundfunk 91.4. Der Run ist groß auf die Sonnenfinsternisbrillen. Das können Sie vermutlich auch bestätigen im Familienchat oder aus dem Bekanntenkreis. Kommt sicher auch immer noch die Frage, hat jemand noch eine übrig? Auch hier bei uns in Steglitz gibt es viele Geschäfte, steht draußen dran. Hier bitte nicht mehr fragen, alle Brillen ausverkauft. Es geht natürlich auch anders, wenn Sie bei sich im Garten eine private Sternwarte stehen haben. Kein Scherz, sowas gibt's. Das ist der Fall in Mögelheim. Und bei den Besitzern ist jetzt unsere Berlin-Reporterin Lisa Wennemeyer.
1: Ja, manche bauen sich zu Hause ein Heimkino, andere eine ganze Sternwarte. Und was für eine. Also, das geht ja schon so ein bisschen über Hobby hinaus hier. Martina Haupt und Sven Andersson, die haben einen Turm im Garten mit einer Kuppel und darunter ein dickes, fettes Teleskop oder gleich mehrere. Und hier sitzt ihr dann nachts manchmal und glotzt in den Himmel. Was ist denn so euer Lieblingsfilm am Himmel?
2: Ein Lieblingsobjekt zum Beobachten bei mir ist es eindeutig der Orionnebel.
1: Warum?
2: Ja, sieht einfach schön aus, könnt ihr stundenlang hingucken.
1: Ja, und bei Ihnen?
3: Ja, das ist dann mehr wissenschaftliche Beobachtung, also Sternbedeckung durch Kleinplaneten, Sternbedeckung durch den Mond, wo man, was auch international gesammelt wird.
1: Mhm. Und heute Abend hockt ihr natürlich auch hier unter eurer Kuppel und schaut der Sonnenfinsternis zu. Aber es hat ja jetzt nicht jeder so eine Sternwarte zu Hause. Wo und wie kann man die denn in Berlin am besten beobachten?
3: Man sollte eine gute Sicht Richtung Westen haben. Also was mir spontan jetzt einfallen würde, an der B1 Berliner Balkon vielleicht oder auf irgendeiner Wiese, wo man gute Sicht nach Westen hat, weil die Sonne steht sehr, sehr tief.
1: Und unbedingt mit Brille gucken, wer keine mehr bekommt, gibt es da noch eine Alternative?
3: Ja, das wäre zum Beispiel eine Lochkamera. Man nimmt sich ein Stück Pappe, piekst ein ganz kleines Loch mit einer Nadel rein und hält ein Stück Papier hinter und dann kann man auch die Phase der Sonnenfinsternis schön verfolgen.
1: Das sind die Tipps zum selber gucken. Wer aber keinen Bock hat, draußen da auf dem Berg rumzuhocken, ihr streamt das Ganze ja auch.
3: Ja, also wenn das Wetter passt, dann machen wir einen Livestream bei YouTube. Sternwarte Mögelheim.
1: Ja, hier ist ja jetzt auch nicht Platz für super viele Leute, aber in der Nachbarschaft, da seid ihr bestimmt bekannt und die Sternwarte, kommen denn dann Leute bei euch vorbei?
2: Mit Sicherheit, die werden vorbeikommen und wir werden dann noch ein mobiles Teleskop unten auf der Straße aufstellen, dass man auch da beobachten kann und hier auch nicht hochklettern muss.
1: Ja, wird auch ein bisschen eng hier oben, aber gemütlich habt ihr es ihr, also echt einen richtigen Traum erfüllt.
0: Mega cool, wenn man das so hört. Und noch ein Tipp von uns. Heute Abend ist lange Nacht der Astronomie im Zeiss Großplanetarium in Prenzlauer Berg. 17 Uhr geht's da schon los. Der Eintritt ist kostenlos. Und dort gibt's dann auch die letzten Brillen zum Gucken, solange der Vorrat reicht. 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
1: Kurz nach 7:30, jetzt alles, was wichtig ist aus Berlin, Brandenburg, Deutschland und der Welt. Hier ist Sebastian Pasutti.
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3: Guten Morgen. Gute Nachricht für die Clubs, Bars und Kultureinrichtungen auf dem RAW-Gelände in Friedrichshain. Der Eigentümer vermietet einen Teil des Geländes für 2 Jahre an den Bezirk. In dieser Zeit soll eine langfristige Lösung für den Erhalt der Einrichtungen gefunden werden. Die Bundesregierung will heute die Geheimdienstreform auf den Weg bringen. BND und Verfassungsschutz sollen künftig unter anderem Handys manipulieren und Unternehmen im Ausland hacken dürfen. Trotz des Niedrigwassers, Verkehrsminister Bilger sieht aktuell keine Versorgungsengpässe. Das sagte er der Rheinischen Post. Bis mindestens Ende des Monats werde das Problem aber noch anhalten, so Bilger. Eine Sonnenfinsternis wird weite Teile Europas heute Abend in ein ungewöhnliches Dämmerlicht oder sogar in Dunkelheit tauchen. Hier in der Region beginnt die partielle Sonnenfinsternis am Abend gegen 7:15.
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4: Mit Michelle Gradell. Beim Umstieg auf E-Autos kommen Berlin und Brandenburg eher langsam voran. Das zeigt das neue Hook E-Barometer. In Berlin wächst die Zahl privater E-Autos schwächer als in vielen anderen Bundesländern. In Brandenburg fällt vor allem Frankfurt-Oder auf. Dort ist der Anteil privater Autos bundesweit besonders niedrig. Deutschlandweit steigen aber immer mehr Menschen aufs E-Auto um, auch weil tanken teurer geworden ist.
1: 7:33 ist es. Guten Morgen, hier ist der Berliner Rundfunk 91.4. Wir sind in der 5. Sommerferienwoche und man hat so ein bisschen das Gefühl, immer mehr sind jetzt schon zurück und auch wieder auf der Arbeit. Wie sieht's denn aktuell aus auf dem Straßenschmitti im Verkehrsstudio? Kannst du das bestätigen?
5: Ja, ich habe auch so den Eindruck, dass es so langsam immer ein bisschen voller wird von Tag zu Tag. Wir haben jetzt zum Beispiel ein bisschen Stau in Wedding auf der Seestraße Richtung A100. Fast 10 Minuten anstehen hier schon ab der Afrikanischen Straße bis zur Seestraßenbrücke. Ebenso Köpenick-Rudolf-Rühl-Allee Richtung Straße an der Wohlheide. Stadtring, klar, spielt immer mit. Richtung Wedding ab Höhe Wegstraße bis zur Brückenbaustelle Mecklenburgische Straße. Bitte fast 10 Minuten mehr einplanen. Ebenso in der Gegenrichtung ab Wex bis zur Albuinstraße. Und auch ein bisschen Stau auf der A115. 7 Minuten plus hier stadteinwärts ab Höhe Kleinmachnow. Es wird geblitzt in Blankenfelde, Blankenfelder Chaussee, in Adlershof auf dem Adlergestell stadteinwärts. B2 zwischen Beelitz und Sedin und A15 Richtung Berlin im Dreieck Spreewald. Dankeschön für Ihre Staus und Blitzer unter Berlin 201 91 390 und gutes Ankommen wünsche ich.
1: Erst partielle Sonnenfinsternis und danach die Perseiden-Sternschnuppen. Also besser als heute geht's für Astronomie-Fans eigentlich nicht. Das allerdings natürlich erst heute Abend, heute früh. Schon mal wunderbar sonnig, noch recht erfrischend draußen. Aktuell so rund 12, 13 Grad. Die verdoppeln wir heute noch mit maximal 26 Grad am Nachmittag. Dazu bleibt's überall trocken. Auch morgen dann strahlender Sonnenschein und wieder heiße 30 Grad.
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1: Simone ist weiter im Urlaub. Ich bin Sebastian Oswald, begleite Sie sehr gerne im Endspurt der Sommerferien. 1,5 Wochen bleiben jetzt noch, dann ist die schöne freie Zeit wieder vorbei, die Sommerferien passé. Warum sagen wir das eigentlich? Warum ist etwas passé, wenn es rum ist? Die Antwort gleich bei Ihrer täglichen Portion Alltagswissen bei Warum Darum um 7.40 Uhr. Jetzt erstmal Al Corley, Square Rooms beim Berliner Rundfunk 91.4. Wir spielen für Sie die besten Hits aller Zeiten. Schönen Mittwochmorgen.

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0: Einen schönen guten Morgen um 7.43 Uhr.
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3: Warum ist etwas passé? Wenn man vornehmer ausdrücken will, dass etwas der Vergangenheit angehört, dann kann man sagen, das ist passé. Das Wort stammt aus dem Französischen, wo das Verb passé vorbeigehen oder vergehen bedeutet. Vermutlich ist es mit den Hugenotten nach Berlin und Brandenburg gekommen. Viele französische Protestanten flüchteten damals wegen ihres Glaubens zu uns in die Region und machten um 1700 fast ein Viertel der Bevölkerung Berlins aus.

0: Einen schönen guten Morgen an diesem jetzt schon super sonnigen Mittwoch um 7.47 Uhr. 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
1: Es ist kurz vor acht, jetzt alles, was wichtig ist, aus Berlin-Brandenburg, Deutschland und der Welt. Hier ist Sebastian Pasutti.
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3: Guten Morgen. Die Erleichterung auf dem RAW-Gelände in Friedrichshain ist erstmal groß. Der Eigentümer einer Immobiliengruppe vermietet einen Teil der Fläche für 2 Jahre an den Bezirk. In dieser Zeit soll ein Bebauungsplan für das Gelände erstellt werden. Ziel ist es, für die nächsten 30 Jahre die kulturellen Angebote auf dem RAW-Gelände zu sichern und 300 Mietwohnungen zu bauen. Auf dem RAW-Gelände gibt es mehrere Clubs, Bars und Kultureinrichtungen. Verfassungsschutz und Bundesnachrichtendienst sollen deutlich mehr Befugnisse bekommen. Das Bundeskabinett will heute die Geheimdienstreform von Innenminister Dobrindt auf den Weg bringen. Sein Ziel ist es, dass die Nachrichtendienste bei Sabotage, Cyberangriffen oder Desinformationskampagnen künftig selbst aktiv werden können. Im Bedrohungsfall sollen sie zum Beispiel Unternehmen hacken oder Produktionsanlagen im Ausland sabotieren können. Nicht geplant ist, dass deutsche Geheimdienstmitarbeiter eine Lizenz zum Töten bekommen. Trotz des Niedrigwassers, Bundesverkehrsminister Bilger rechnet derzeit nicht mit Versorgungsengpässen. Das sagte er der Rheinischen Post. Der Güterverkehr müsse nun verlagert werden, um das Risiko zu verringern, so Bilger. Bis mindestens Ende des Monats werde die Problematik aber noch anhalten. Bilger sprach sich außerdem dafür aus, die Flüsse auszubauen. Das sei nötig, um langfristig für mehr Zuverlässigkeit zu sorgen. Vertrauen in die Binnenschifffahrt könne es nur geben, wenn es nicht regelmäßig zu Niedrigwasserproblemen komme. Heute Abend können die Menschen in Europa und anderen Teilen der Erde eine Sonnenfinsternis erleben. Teile Spaniens werden 2 Minuten lang verdunkelt. Im restlichen Europa lässt sich eine partielle Sonnenfinsternis beobachten. In Deutschland wird die Sonne zwischen kurz nach 19 Uhr und kurz vor 21 Uhr etwa 85-90% verdeckt sein. Bei einer Sonnenfinsternis steht der Mond genau zwischen Erde und Sonne und wirft einen Schatten auf die Erde. Wer dieses Phänomen beobachten will, sollte eine spezielle Schutzbrille tragen.
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4: Mit Michelle Kradel. In Marzahn-Hellersdorf können alle über Geld für Kiezprojekte abstimmen. Zur Wahl stehen Ideen aus der Nachbarschaft. Zum Beispiel Sportangebote, Müllsammelaktionen, ein Begegnungsfest oder ein Adventsmarkt. Die Gewinnerprojekte bekommen bis zu 1.500 Euro vom Bezirk. Abgestimmt wird online bis Ende nächster Woche.
1: 8:02 ist es. Guten Morgen. Hier ist der Berliner Rundfunk 91.4. Jetzt mit einem Update vom Stadtring 100 und allem, was sonst noch wichtig ist, geht's rüber zu Schmitti ins Verkehrsstudio.
5: Guten Morgen. Richtung Wedding hier auf der 100. Bitte rund 5 bis 6 Minuten mehr einplanen. Ab Höhe Wechsstraße bis zum Kreuz Schmargendorf. Ebenso in der Gegenrichtung ab Wechsstraße bis zur Albuinstraße. Allerdings sind noch auf dem Sachsendamm in Höhe der A103 die Ampeln ausgefallen und deshalb staut es sich zurück bis ins Kreuz Schöneberg. Da bitte auch ganz besondere Vorsicht. Im Wedding rund 10 Minuten Stau auf der Seestraße Richtung A100 zwischen Guineastraße und der Seestraßenbrücke. Und die B167 ist zwischen dem A24-Anschluss Neuruppin und dem Abzweig nach Lüchfeld immer noch komplett gesperrt nach einem Unfall. Geblitzt wird in Blankenfelde auf der Blankenfelder Chaussee, in Glienicke Nordbahn, Alte Schildower Straße, in Saro, Silberberger Straße, auf der L100 zwischen Schönwalde und Basdorf und auf der A12 Richtung Frankfurt in Höhe Müllrose. Dankeschön für Ihre Staus und Blitzer unter Berlin 201 91 390 und eine gute Fahrt wünsche ich.
1: Nach einem doch sehr frischen Start heute früh geht's jetzt schon mal langsam nach oben mit den Temperaturen. So rund 13 Grad haben wir aktuell in Berlin, die wir heute durchaus noch verdoppeln können. Bis zu 26 Grad sind drin am Nachmittag. Dazu gibt's Sonne satt, blauen Himmel. Nur so ein paar lockere Wölkchen sind mal unterwegs. Regen dementsprechend kein Thema. Und morgen wird's dann wieder richtig hochsommerlich mit Sonne satt und bis zu 30 Grad.
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1: Simone ist weiter im Sommerurlaub mit der Family. Ich bin Sebastian Oswald. Und wer an diesem frühen Mittwochmorgen schon am Brandenburger Tor vorbeigekommen ist, der kann sie nicht übersehen haben. Plötzlich steht dort eine Mauer. Von heute auf morgen 3 Meter hoch, 30 Meter lang. Eine Mauer, die wirklich in voller Absicht gebaut wurde. Und mit welcher genau? Das hören Sie gleich bei uns um 8.10 Uhr von unserer Berlin-Reporterin Lisa Wennemeyer. Nach Musik von Train und von Mike Oldfield und Maggie Riley. Hier ist für Sie Moonlight Shadow beim Berliner Rundfunk 91.4. Wir spielen für Sie die besten Hits aller Zeiten.

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0: Guten Morgen an diesem sonnigen Mittwoch. Hier ist Ihr Berliner Rundfunk 91.4 um jetzt 8.12 Uhr.
1: Niemand hat die Absicht, eine Mauer zu errichten.
0: 65 Jahre ist es jetzt her, dass Walter Ulbricht das gesagt hat. Damals Staatsratsvorsitzender der DDR. Morgen am Donnerstag, jetzt sich der Tag, an dem Menschen in Berlin wach geworden sind und am frühen Morgen feststellen mussten, dass die Stadt abgeriegelt und entzweigerissen wurde. 65 Jahre Mauerbau. Heute am frühen Morgen steht sie tatsächlich wieder am Brandenburger Tor. 30 Meter lang, 3 Meter hoch. Eine Mauer, die an die Mauer erinnern soll. Neben ihr steht jetzt unsere Berlin-Reporterin Lisa Wennemeyer, die erstmal so eine kleine optische Täuschung erlebt hat.
2: Ja, und als ich so vom Weiten aufs Brandenburger Tor zugelaufen bin, da dachte ich erst, diese Mauer würde aus Spiegeln bestehen. Das schimmert und glänzt. Und je näher ich dann kam, habe ich gemerkt, nee, man kann da eigentlich durchgucken, aber je nach Position verschließt sich der Blick auch wieder. Das heißt, man muss so ein bisschen an ihr entlanglaufen und kann dann auf die Straße des 17. Juni gucken, durch die Mauer durch. Und weil diese Mauer dann ja immer nur so teilweise transparent ist, wird man immer neugieriger und guckt immer mehr hin. Und genau das ist auch Thema, oder ungefähr das ist auch Thema einer kleinen Fotoausstellung, auch hier direkt auf dem Platz des 18. März. Da gibt's Fotos von verschiedenen Perspektiven auf die Mauer, aus dem Westen, aus dem Osten. Verbotene Fotos, heimliche Fotos, Fotos von Journalisten, Fotos von Touris. Fotos, die alle eine Geschichte der Teilung erzählen. Diese Fotoausstellungen und auch diese Mauerinstallationen, die bleiben hier bis Sonntag stehen. Also bis dahin können Sie sich das anschauen. Ab morgen gibt es hier auch Programm dazu, also Konzerte, Gespräche und Lesungen. Der Eintritt ist natürlich frei. Und das hier ist nicht der einzige Gedenkort in der Stadt. Die Stiftung Berliner Mauer hat zum Beispiel auch Bahnhöfe auf der S-Bahn-Linie in kleine Ausstellungen verwandelt. Also ehemalige Geisterbahnhöfe, Grenzbahnhöfe. Zum Beispiel am S-Bahnhof Friedrichstraße. Auch da finden Sie eine kleine Ausstellung.
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4: 8:30 ist es. Jetzt alles, was wichtig ist aus Berlin, Brandenburg, Deutschland und der Welt. Hier ist Sebastian Pasutti.
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6: Guten Morgen. Die Clubs, Bars und Kultureinrichtungen auf dem RAW-Gelände in Friedrichshain können aufatmen. Der Eigentümer vermietet einen Teil der Fläche für 2 Jahre an den Bezirk. In dieser Zeit soll ein Bebauungsplan erstellt und die Einrichtungen so langfristig gesichert werden. Die Bundesregierung beschäftigt sich heute mit der geplanten Geheimdienstreform. BND und Verfassungsschutz sollen unter anderem künftig Handys manipulieren sowie Produktionsanlagen im Ausland sabotieren dürfen. Verkehrsminister Bilger sieht trotz des Niedrigwassers derzeit keine Versorgungsengpässe. Das sagte er der Rheinischen Post. Der Güterverkehr müsse nun weiter verlagert werden, um das Risiko zu verringern, so Bilger. In Deutschland wird es heute Abend etwa ab 7:15 eine partielle Sonnenfinsternis geben. Gut 85% der Sonne werden dabei verdeckt.
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7: Mit Michelle Kradel. Beim Umstieg auf E-Autos kommen Berlin und Brandenburg eher langsam voran. Das zeigt das neue Hook E-Barometer. In Berlin wächst die Zahl privater E-Autos schwächer als in vielen anderen Bundesländern. In Brandenburg fällt vor allem Frankfurt/Oder auf. Dort ist der Anteil privater Autos bundesweit besonders niedrig. Deutschlandweit steigen aber immer mehr Menschen aufs E-Auto um, auch weil tanken teurer geworden ist.
4: 8.32 Uhr ist es jetzt. Einen schönen guten Morgen. 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Auf dem Stadtring 100 sorgt jetzt ein Liegenbleiber für Behinderungen. Mehr von Schmitti im Verkehrsstudio.
8: Es betrifft alle, die in Richtung Wedding unterwegs sind. Das defekte Fahrzeug steht zwischen dem Rathenau-Tunnel und der Ausfahrt zum Messedamm und blockiert dort die rechte Spur. Die S-Bahn meldet Bauarbeiten am Priesterweg und deshalb kommt es auf den Linien S2, 25 und 26 zu Verspätungen. Außerdem fährt die S2 zwischen Südkreuz und Lichtenrade nur im 20-Minuten-Takt. Und auf der A10 im östlichen Berliner Ring wird nach einem Unfall aufgeräumt in Fahrtrichtung Prenzlau. Achtung bitte zwischen Rüdersdorf und Hellersdorf. Geblitzt wird in Britz in der Gerade Straße, in Zehlendorf-Machnower Straße, Höhe Stadtgrenze, in Glienicke Nordbahn, Alte Schildower Straße, im Kreis Uckermark auf der Landstraße zwischen den Abzweigen Mayenburg und Zützen und auf der A10, dem nördlichen Berliner Ring Richtung Hamburg im Dreieck Havelland. Kommen Sie gut an, Staus und Blitzer können Sie gerne noch ergänzen unter Berlin 201 91 390.
4: Der Fahrplan für die Nacht steht ja schon. Heute kurz nach 20 Uhr die partielle Sonnenfinsternis gucken und danach ab ca. 22 Uhr Sternschnuppen zählen. Der Sternschnuppenstrom der Perseiden erreicht heute Nacht seinen Höhepunkt. Damit aber erstmal kurz zurück in den Mittwochmorgen. Der startet noch mit angenehmen 14 Grad aktuell. Tagsüber gibt's dann reichlich Sonne. Gut, gibt's ja jetzt schon. Blauen Sommerhimmel haben wir auch schon und es bleibt auf jeden Fall trocken bei bis zu 26 Grad. Noch ganz angenehm warm. Morgen wird's dann wieder heiß. Viel Sonne und um 30 Grad.
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4: Ja, sonnige Mittwochmorgen für Sie. Ich bin Sebastian Oswald, freue mich, dass Sie bei uns sind. Und es geht weiter gleich mit unserer Serie Tipps rund ums Thema gesunde Ernährung. Machen wir zusammen jeden Morgen mit Sarah Wiener, TV-Köchin und Ernährungsexpertin. Und sie wiederum geht mit ihren Tipps auch in Schulklassen und Kitas und kocht gemeinsam dort mit den Kids. Welche Erfahrungen sie dabei macht und wie auch sie es schaffen, dass ihr Kind das ungeliebte Gemüse am Ende doch isst. Und das sogar gerne. Das hören Sie gleich um 8.40 Uhr nach Duffy und den Pet Shop Boys. Hier ist für Sie Always on My Mind. Wir spielen für Sie die besten Hits aller Zeiten. Einen schönen guten Morgen.

0: 8.41 Uhr ist es am Mittwochmorgen. 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Einen schönen guten Morgen. Schön, dass Sie bei uns sind. Anderthalb Wochen noch, bis die Schule wieder losgeht, bis der morgendliche Stress für viele wieder losgeht mit Pausenbrote schmieren und Brotdose vorbereiten. Aber vorher ist ja noch ein bisschen Zeit. Und die könnten Sie zum Beispiel nutzen und anstatt Ihre Kinder zu bekochen, mit Ihren Kindern kochen. Sarah Wiener ist in dieser Woche täglich unsere Expertin in Sachen gesunde Ernährung. Seit mittlerweile 19 Jahren gibt's auch die Sarah Wiener Stiftung, in der genau das passiert. Sarah, du gehst in Schulen und Kitas und kochst dort mit den Kids und da geht's auch nicht nur um gesunde Ernährung, sagst du.
1: Zusammen kochen hat noch was viel Besseres in allen Schulen und in allen Kitas, nämlich ein Verbinden über die sozialen Grenzen hinweg, ein Miteinander tun, mit allen Sinnen spüren und arbeiten. Nicht mal, ich kann dieses persische Gedicht nicht auswendig sagen, sondern ich mache einfach, ich darf kreativ sein und dann esse ich das auch noch selber und es schmeckt. Denn viele Kinder essen plötzlich Gemüse, wenn sie selber gekocht haben, wenn sie wissen, wie diese Schritte gegangen sind, wie diese Karotte ausgeschaut hat, bevor ich sie zerschnipselt habe oder in die Pfanne geworfen habe.
0: Ja, da sprichst du ein Thema an, das ja ganz viele Eltern kennen. Kinder essen gerne alles Mögliche, nur halt ausgerechnet nicht das gesunde Gemüse. Wie kriegen wir das trotzdem hin?
1: Na, zum einen ist es so, bloß kein Kind zwingen zum Essen. Auch nicht permanent auf dem Wecker. Jetzt probier doch mal. Wir haben ja eine langjährige pädagogische Erfahrung mit wirklich sehr, sehr viel Kindern. Wir haben ja allein in den letzten 5 Jahren 1,8 Millionen Kindern Kochen beigebracht und haben dann natürlich einen enormen Fundus an Erfahrung. Was wirklich gut ist, ist zwar hinstellen, anbieten, aber bloß nicht daraus einen Druck erzeugen.
0: Sondern wie machen wir es besser?
1: Was sehr gut und wichtig ist, ist eigenes Vorbild sein. Ich esse es mit Genuss vor meinen Kindern. Was auch ein guter Tipp ist, in einer Kindergruppe, dann wenn die merken, andere Kinder essen das, sind sie gewillt, das eher zu essen zu probieren. Man braucht aber für ein neues Lebensmittel als Kind extrem viele Versuche, um es anzunehmen. Ja, man sagt so zwischen 9 und 20. Also nicht frustrieren lassen. Einfach gut essen, loben, sagen, oh, schmeckt das gut.
0: Sagt Sarah Wiener, TV-Köchin und unsere Expertin beim Thema gesunde Ernährung. Noch bis zum Ende der Woche. Morgen haben wir unter anderem Tipps für Sie für die Brotdose, wenn es also in einigen Tagen wieder losgeht mit der Schule. Ab 6 hier bei Ihrem Berliner Rundfunk 91.4. 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
8: Moin, jetzt alles, was wichtig ist aus Berlin, Brandenburg, Deutschland und der Welt. Hier ist Sebastian Pasutti.
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10: Guten Morgen. Gute Nachricht für die Clubs, Bars und Kultureinrichtungen auf dem RAW-Gelände in Friedrichshain. Das Gelände soll als Kulturstandort erhalten bleiben. Bezirkssenat und Eigentümer, eine Immobiliengruppe, haben sich vorläufig geeinigt. Der Eigentümer vermietet einen Teil der Fläche für 2 Jahre an den Bezirk. Das bringt allen Beteiligten Zeit, um einen Bebauungsplan zu erstellen. Am Ende sollen alle kulturellen Angebote für die nächsten 30 Jahre gesichert und zusätzlich 300 Mietwohnungen gebaut werden. Bundesnachrichtendienst und Verfassungsschutz sollen mehr geheimdienstliche Werkzeuge bekommen. Die Bundesregierung spricht heute über die Pläne für eine Geheimdienstreform. Bundesinnenminister Dobrindt will, dass die Geheimdienste künftig bei Sabotage, Cyberangriffen oder Desinformationskampagnen selbst aktiv werden können. Dabei geht es zum Beispiel darum, Handys zu manipulieren, Unternehmen zu hacken oder Firmen im Ausland zu sabotieren. Eine Lizenz zum Töten sollen die Geheimdienste aber nicht erhalten. Das Niedrigwasser in den Flüssen belastet weiter den Güterverkehr. Bundesverkehrsminister Bilger sieht derzeit aber keine Versorgungsengpässe. Das sagte er der Rheinischen Post. Allerdings müsse der Güterverkehr weiter verlagert werden, um das Risiko zu verringern, so Bilger. Bis mindestens Ende des Monats werde die Problematik noch anhalten. Bilger will heute gemeinsam mit den Verkehrsministern der Länder nochmal über das Niedrigwasser beraten. Dabei soll es auch um mögliche weitere Maßnahmen gehen. Dieses Phänomen kommt nur sehr selten vor. In Europa und anderen Teilen der Welt gibt es heute Abend eine Sonnenfinsternis. Dabei steht der Mond genau zwischen Erde und Sonne und wirft einen Schatten auf die Erde. In Teilen Spaniens wird es eine totale Sonnenfinsternis geben, in Deutschland eine partielle. Zwischen etwa 85% und 90% der Sonne werden in Deutschland dabei verdeckt. Das passiert heute Abend zwischen etwa 19.15 Uhr und 21 Uhr. Um die Augen nicht zu schädigen, sollte eine spezielle Schutzbrille getragen werden.
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11: Mit Michelle Kradel. In Marzahn-Hellersdorf können alle über Geld für Kiezprojekte abstimmen. Zur Wahl stehen Ideen aus der Nachbarschaft. Zum Beispiel Sportangebote, Müllsammelaktionen, ein Begegnungsfest oder ein Adventsmarkt. Die Gewinnerprojekte bekommen bis zu 1.500 Euro vom Bezirk. Abgestimmt wird online bis Ende nächster Woche.
12: Einen schönen guten Morgen. Es ist 9.02 Uhr und hier ist Ihr Berliner Rundfunk 91.4. Und es ist momentan ganz schön was los in Sachen Verkehr. Los geht's mit einem Liegenbleiber auf der 100 und damit zu Schmitti ins Verkehrsstudio.
13: Richtung Werding steht das defekte Fahrzeug hier zwischen Rathenau-Tunnel und der Ausfahrt zum Messedamm. Rechte Spur ist blockiert. Bitte Vorsicht. Ja, dann haben wir natürlich noch diesen täglichen Baustellenstau. Richtung Werding bitte einmal 10 Minuten mehr einplanen ab Höhe Wechsstraße bis Kreuz Schmargendorf. Ebenso in der Gegenrichtung ab der Wex bis zur Albuinstraße. Straße und im Kreuz Schöneberg auf der Überleitung von der A103 zum Sachsendamm aktuell 20 Minuten Stau. Dann ist in Marienfelde der Tirschenreuther Ring zwischen Kruseweg und Waldsassner Straße wegen einer Gefahrenstelle komplett gesperrt. Die S-Bahn meldet einen Notarzteinsatz in der Oranienburger Straße. Deshalb kann es auf den Linien S1, 2, 25 und 26 zu Verspätungen und Ausfällen kommen. Die A9 ist Richtung Halle-Leipzig zwischen Niemeck und Kleinmarzehns bis ca. 15.30 Uhr wegen Reparaturarbeiten komplett gesperrt. Davor jetzt schon 20 Minuten anstehen bis zur Ableitung. Und A13 Richtung Dresden zwischen Rago und Mittenwalde brennt ein Fahrzeug. Bitte unbedingt die Rettungsgasse für die Feuerwehr freilassen. Es könnte sogar eine Sperrung hier geben in diesem Bereich. Geblitzt wird Mahlsdorf, Pilgramer Straße, in Steglitz unter den Eichen, in Treptow in der Kiefholzstraße, Schwedt, Werner Seelenbinder Straße, dann auf der Landstraße zwischen Tremmen und Wernitz und im Dreieck Potsdam auf der Überleitung von der A10, dem südlichen Berliner Ring, aus Richtung Frankfurt kommend zur A9. Dankeschön für Ihre Staus und Blitzer unter Berlin 201 91 390 und allen unterwegs eine gute Fahrt.
8: Für Ferien, Kinder und Eltern hier in Berlin und Brandenburg ist das ein Sommertag wie aus dem Bilderbuch. 13 Sonnenstunden, blauer Himmel und bis zu 26 Grad. Aktuell stehen wir schon so bei 15, 16 und der dringend benötigte Regen, der ist weiter nicht in Sicht. Auch morgen wird nichts runterkommen, dann wird es genauso schön sonnig sein bei nochmal wärmeren 30 Grad maximal.
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8: Simone ist noch im Sommerurlaub, ich bin Sebastian Oswald, hallo. Und vermutlich ist das auch bei Ihnen so. Der eine Teil der Kollegen kann es kaum erwarten und ist super aufgeregt. Den anderen Teil juckt die partielle Sonnenfinsternis über Berlin und Brandenburg mal so gar nicht. Aber ich sage, auch Sie sind dafür zu begeistern, wenn Sie nämlich hören, wie begeistert andere sind. Unsere Berlin-Reporterin Lisa Wennemeyer hat Berliner getroffen, die ihre eigene Privatsternwarte im Garten haben, und zwar in Müggelheim. Von Ihnen gibt's gleich Tipps und Tricks, wie Sie die Sonnenfinsternis später am besten sehen können. Und Alternativen, sollten Sie keine Sternwarte im Garten haben. Um 9.10 Uhr nach Tom Jones und Moose Tea und nach Susan Vega. Hier ist für Sie Luca beim Berliner Rundfunk 91.4. 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

0: 13 ist es. Wir sind sehr gerne bei Ihnen an diesem sonnigen Mittwoch, an dem heute Abend hier in der Region 85% der Sonne verdeckt sein werden bei der partiellen Sonnenfinsternis über Berlin und Brandenburg. Hier ist der Berliner Rundfunk 91.4. Schön, dass Sie bei uns sind. Ja, 10 Stunden noch circa, dann geht's schon langsam los und das Maximum der Verdunklung wird dann voraussichtlich so gegen 20 Uhr zu sehen sein. Und eine Berlinerin und ein Berliner beobachten jede kleinste Veränderung genauestens aus dem Vorgarten in Mögelheim. Sie haben dort über Jahre ihre eigene Sternwarte aufgebaut, mit der sie den Himmel beobachten. Unsere Berlin-Reporterin Lisa Wennemeyer war vorhin bei den Besitzern und Lisa hat gleich das wichtigste Instrument entdeckt.
1: Martina Haupt und Sven Andersson, die haben einen Turm im Garten mit einer Kuppel und darunter ein dickes, fettes Teleskop oder gleich mehrere. Und hier sitzt ihr dann nachts manchmal und glotzt in den Himmel. Was ist denn so euer Lieblingsfilm am Himmel?
2: Ein Lieblingsobjekt zum Beobachten bei mir ist es eindeutig der Orionnebel.
1: Warum?
2: Ja, sieht einfach schön aus, könnt ihr stundenlang hingucken.
1: Ja, und bei Ihnen?
3: Ja, das ist dann mehr wissenschaftliche Beobachtung, also Sternbedeckung durch Kleinplaneten, Sternbedeckung durch den Mond, wo man, was auch international gesammelt wird.
1: Mhm. Und heute Abend hockt ihr natürlich auch hier unter eurer Kuppel und schaut der Sonnenfinsternis zu. Aber es hat ja jetzt nicht jeder so eine Sternwarte zu Hause. Wo und wie kann man die denn in Berlin am besten beobachten?
3: Man sollte eine gute Sicht Richtung Westen haben. Also was mir spontan jetzt einfallen würde, an der B1 Berliner Balkon vielleicht oder auf irgendeiner Wiese, wo man gute Sicht nach Westen hat, weil die Sonne steht sehr, sehr tief.
1: Und unbedingt mit Brille gucken, wer keine mehr bekommt. Gibt es da noch eine Alternative?
3: Ja, das wäre zum Beispiel eine Lochkamera. Man nimmt sich ein Stück Pappe, piekst ein ganz kleines Loch mit einer Nadel rein und hält ein Stück Papier hinter und dann kann man auch die Phase der Sonnenfinsternis schön verfolgen.
1: Das sind die Tipps zum selber gucken. Wer aber keinen Bock hat, draußen da auf dem Berg rumzuhocken, ihr streamt das Ganze ja auch.
3: Ja, also wenn das Wetter passt, dann machen wir einen Livestream bei YouTube. Sternwarte Mögelheim.
1: Ja, hier ist ja jetzt auch nicht Platz für super viele Leute, aber in der Nachbarschaft, da seid ihr bestimmt bekannt und die Sternwarte, kommen denn dann Leute bei euch vorbei?
2: Mit Sicherheit, die werden vorbeikommen und wir werden dann noch ein mobiles Teleskop unten auf der Straße aufstellen, dass man auch da beobachten kann und hier auch nicht hochklettern muss.
1: Ja, wird auch ein bisschen eng hier oben, aber gemütlich habt ihr, also echt einen richtigen Traum erfüllt.
0: Und noch ein Tipp von uns. Heute Abend ist lange Nacht der Astronomie im Zeiss Großplanetarium in Prenzlauer Berg. 17 Uhr geht's da schon los. Der Eintritt ist kostenlos. Und dort gibt's auch die letzten Sonnenfinsternisbrillen zum Gucken. Solange der Vorrat reicht, heißt es dort. 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

0: Cher spricht ihren Kids und vielleicht auch Ihnen gerade aus der Seele. If I could turn back time, wenn ich die Zeit zurückdrehen könnte, ja, dann würden die Sommerferien jetzt erst losgehen. Anderthalb Wochen allerdings bleiben zumindest noch für den Urlaub. Und da freuen wir uns sehr, wenn wir mit dabei sein können.
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0: 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Schönen Mittwochmorgen.

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4: 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Und jetzt alles, was wichtig ist aus Berlin, Brandenburg, Deutschland und der Welt. Hier ist für Sie Sebastian Pasutti.
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6: Guten Morgen. Gute Nachricht für die Clubs, Bars und Kultureinrichtungen auf dem RAW-Gelände in Friedrichshain. Der Eigentümer vermietet einen Teil des Geländes für 2 Jahre an den Bezirk. In dieser Zeit soll eine langfristige Lösung für den Erhalt der Einrichtungen gefunden werden. Die Bundesregierung will heute die Geheimdienstreform auf den Weg bringen. BND und Verfassungsschutz sollen künftig unter anderem Handys manipulieren und Unternehmen im Ausland hacken dürfen. Trotz des Niedrigwassers, Verkehrsminister Bilger sieht aktuell keine Versorgungsengpässe. Das sagte er der Rheinischen Post. Bis mindestens Ende des Monats werde das Problem aber noch anhalten, so Bilger. Eine Sonnenfinsternis wird weite Teile Europas heute Abend in ein ungewöhnliches Dämmerlicht oder sogar in Dunkelheit tauchen. Hier in der Region beginnt die partielle Sonnenfinsternis am Abend gegen 7:15.
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7: Mit Michelle Kradel. Beim Umstieg auf E-Autos kommen Berlin und Brandenburg eher langsam voran. Das zeigt das neue Hook-E-Barometer. In Berlin wächst die Zahl privater E-Autos schwächer als in vielen anderen Bundesländern. In Brandenburg fällt vor allem Frankfurt-Oder auf. Dort ist der Anteil privater Autos bundesweit besonders niedrig. Deutschlandweit steigen aber immer mehr Menschen aufs E-Auto um, auch weil Tanken teurer geworden ist.
4: Kurz nach 9:30 ist es, hier ist Ihr Berliner Rundfunk 91.4. Wo es stockt aktuell auf den Straßen, hat natürlich Schmitti weiterhin für Sie im Blick. Im Verkehrsstudio jetzt ein Update von ihm.
8: Guten Morgen, immer noch gut was los. Wir haben zum Beispiel noch einen Liegenbleiber auf der 100 Richtung Wedding. Zwischen Rathenau-Tunnel und Ostwart-Messedamm, die rechte Spur ist gesperrt. Im Kreuz Schöneberg auf der Überleitung von der A103 zum Sachsendamm aktuell 25 Minuten Stau. In Marienfeld ist der Tierschenreuther Ring zwischen Kruseweg und Walzasser Straße immer noch wegen eine Gefahrenstelle komplett gesperrt. Gesperrt ist auch die A9 Richtung Halle-Leipzig zwischen Niebeck und Kleinmarzehns. Bis ca. 15.30 Uhr laufen da heute Reparaturarbeiten und davor jetzt schon eine halbe Stunde anstehen bis zur Ableitung. Und A13 Richtung Dresden, hier ist die Feuerwehr im Einsatz bei einem Fahrzeugbrand zwischen Rago und Mittenwalde. Die rechte Spur ist gesperrt. Geblitzt wird's in Köpenick-Rudolf-Rühl-Allee, Marienfelde auf der Marienfelde-Allee, Westend, Heerstraße, Mellensee in der Bahnhofstraße, in Cottbus, Leipziger Straße und A19 Richtung Berlin im Dreieck Wittstock. Dankeschön für Ihre Staus und Blitzer unter Berlin 201 91 390 und da wo es geht, eine gute Fahrt.
4: Ein super sonniger Mittwochmorgen ist das und es bleibt genauso sommerlich. Auf jeden Fall bleibt es auch trocken heute bei bis zu 26 Grad am Nachmittag. Jetzt stehen wir schon bei 16. Regen ist weiter nicht in Sicht, auch morgen nicht. Dann wird es noch eine Spur heißer mit bis zu 30 Grad.
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4: Weiterhin einen guten Start in Ihren Mittwoch. Ich bin Sebastian Oswald, vertrete auch in dieser Woche Simone, die im Sommerurlaub mit der Family ist. Und auch in dieser fünften Sommerferienwoche bleibt es ja super sommerlich und auf jeden Fall freibadtauglich in der Stadt. Die schönsten Sommerbäder stellt Ihnen unsere Berlin-Reporterin Lisa Wennemeyer diese Woche vor. Sie hat alle schon für Sie besucht. Und warum für ganz viele Berlinerinnen und Berliner das Strandbad Weißensee das schönste und beste Sommerbad der Stadt ist, das hören Sie gleich um 9.40 Uhr nach Musik von Bruno Mars und von Prince. Hier ist KISS beim Berliner Rundfunk 91.4. 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

0: gerade Sachen rein in die Arbeitstasche und nach Feierabend direkt mit den Öffis zum Lieblingssee oder ins Lieblingsfreibad fahren. Geht in Berlin in so gut wie jedem Bezirk.
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0: Jeden Tag steigt unsere Berlin-Reporterin Lisa Wennemeyer für Sie an einem anderen U- oder S-Bahnhof aus. Und vom Alex ist es auch nur noch eine kurze Fahrt mit der Tram. Dann sind Sie am beliebtesten Badesee Berlins, noch vorm Wannsee oder dem Mögelsee. Der Weiße See in Pankow bzw. in Weißensee ist auf Platz 1 gelandet in einem Ranking eines Urlaubsportals, das verschiedene Bewertungsplattformen zusammengezählt hat. Grund genug natürlich für unsere Berlin-Reporterin Lisa Wennemeyer, dem Strandbad Weißensee mal einen Besuch abzustatten.
2: Über 100 Jahre alt ist das Strandbad Weißensee und gehört immer noch zu den beliebtesten Badestellen Berlins. Und ich kann es absolut nachvollziehen, denn an so vielen Badeseen in Berlin hat man ja auch keinen Sandstrand. Außerdem absolut klares Wasser und in genau das wollten gerade Irina und Rainer. Machen sich gerade schon zum Schwimmen bereit, glaube ich. So sieht's aus. Ich habe sie erst noch mal kurz aufgehalten. Warum ist das das schönste Strandbad oder Freibad Berlins?
3: Weil es bei uns in der Nähe ist.
4: Wir können hier sehr erholsam hier, dieser Blick. Und ja, also wir sind schon seit vielen Jahren immer hier.
3: Sehr angenehm.
4: Ja, ist einfach schön. Kann man nicht anders sagen.
2: Ja, das stimmt. Man schaut eigentlich nur auf Wasser und Bäume. Ja, Sie sagen, das Wasser ist angenehm. Angenehm warm oder kalt?
3: Angenehm. Naja, so, dass es gerade so geht.
4: Das ist ein bisschen erfrischend.
3: Also so 22 bis 25 Grad, immer unterschiedlich.
2: Dann will ich Sie auch nicht weiter aufhalten. Springen Sie rein ins wohltemperierte Nass. Oh, klingt das nicht erfrischend?
4: Schön.
2: Also, die beiden schwimmen los. Ich würde jetzt auch gerne reinspringen. Das Strandbad Weißensee, ja, völlig zu Recht eine der beliebtesten Badestellen Berlins.
0: Und gleich ab 10 geht's da auch im Strandbad Weißensee in den nächsten Sommerferientag. Bei uns geht's weiter in den Mittwoch mit Nick Kershaw und Wouldn't It Be Good. 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
7: Ich bin Sebastian Pasotti. Guten Tag. Verfassungsschutz und Bundesnachrichtendienst sollen deutlich mehr Befugnisse bekommen. Das Bundeskabinett will heute die Geheimdienstreform von Innenminister Dobrindt auf den Weg bringen. Sein Ziel ist es, dass die Nachrichtendienste bei Sabotage, Cyberangriffen oder Desinformationskampagnen künftig selbst aktiv werden können. Im Bedrohungsfall sollen sie zum Beispiel Unternehmen hacken oder Produktionsanlagen im Ausland sabotieren können. Nicht geplant ist, dass deutsche Geheimdienstmitarbeiter eine Lizenz zum Töten bekommen. Trotz des Niedrigwassers, Bundesverkehrsminister Bilger rechnet derzeit nicht mit Versorgungsengpässen. Das sagte er der Rheinischen Post. Der Güterverkehr müsse nun verlagert werden, um das Risiko zu verringern, so Bilger. Bis mindestens Ende des Monats werde die Problematik aber noch anhalten. Bilger sprach sich außerdem dafür aus, die Flüsse auszubauen. Das sei nötig, um langfristig für mehr Zuverlässigkeit zu sorgen. Vertrauen in die Binnenschifffahrt könne es nur geben, wenn es nicht regelmäßig zu Niedrigwasserproblemen komme. Heute Abend können die Menschen in Europa und anderen Teilen der Erde eine Sonnenfinsternis erleben. Teile Spaniens werden 2 Minuten lang verdunkelt. Im restlichen Europa lässt sich eine partielle Sonnenfinsternis beobachten. In Deutschland wird die Sonne zwischen kurz nach 19 Uhr und kurz vor 21 Uhr etwa 85-90% verdeckt sein. Bei einer Sonnenfinsternis steht der Mond genau zwischen Erde und Sonne und wirft einen Schatten auf die Erde. Wer dieses Phänomen beobachten will, sollte eine spezielle Schutzbrille tragen. Die Erleichterung auf dem RAW-Gelände in Friedrichshain ist erstmal groß. Der Eigentümer einer Immobiliengruppe vermietet einen Teil der Fläche für 2 Jahre an den Bezirk. In dieser Zeit soll ein Bebauungsplan für das Gelände erstellt werden. Ziel ist es, für die nächsten 30 Jahre die kulturellen Angebote auf dem RAW-Gelände zu sichern und 300 Mietwohnungen zu bauen. Auf dem RAW-Gelände gibt es mehrere Clubs, Bars und Kultureinrichtungen.
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8: Mit Michelle Kradell. In Marzahn-Hellersdorf können alle über Geld für Kiezprojekte abstimmen. Zur Wahl stehen Ideen aus der Nachbarschaft. Zum Beispiel Sportangebote, Müllsammelaktionen, ein Begegnungsfest oder ein Adventsmarkt. Die Gewinnerprojekte bekommen bis zu 1.500 Euro vom Bezirk. Abgestimmt wird online bis Ende nächster Woche.
9: Der Blick auf Verkehr und Wetter mit Schmitti. Hallo. Auf der A103 von Steglitz in Richtung Schöneberg. Weiterhin Stau auf der Überleitung zum Sachsendamm. Hier eine halbe Stunde anstehen. In Marienfelde ist der Tirschenreuther Ring zwischen Kruseweg und Waldsassener Straße wegen einer Gefahrenstelle komplett gesperrt. Gesperrt ist auch die A9 in Richtung Halle-Leipzig und zwar zwischen Niemeck und Kleinmarzehns. Bis ca. 15.30 Uhr laufen dort heute Reparaturarbeiten. Davor jetzt schon eine Dreiviertelstunde anstehen bis zur Ableitung. Und in Ostblitzer stehen in Köpenick auf der Rudolf-Rühl-Allee, in Marienfelde auf der Marienfelde-Allee, dann in West-Enther-Straße, in Cottbus-Leipziger Straße und A19 Richtung Berlin direkt im Dreieck-Wittstock. Dankeschön für Ihre Staus und Blitzer unter Berlin 201 91 390 und eine gute Fahrt wünsche ich.
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9: Sommer, Sonne, Sonnenschein ohne Schönheitsfehler. So sieht dieser Mittwoch aus. Bis zu 26 Grad sind heute wieder drin, aktuell um die 20. Die nächsten Tage wird es noch heißer, aber die Nächte bleiben angenehm.
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5: Ich bin Sebastian Pasotti. Guten Tag. Extreme Hitze macht dem Berliner Nahverkehr zu schaffen. Das zeigen Zahlen des Senats zum heißen letzten Juni-Wochenende. So zählte die S-Bahn doppelt so viele Fahrzeugstörungen wie sonst. Während im Juni täglich rund 20 Störungen auftraten, waren es vom 26. bis 28. Juni, also dem heißen Wochenende, mehr als 40 pro Tag. Meist fiel die Steuerung der Türen aus. Außerdem waren bei der U-Bahn Signale gestört und in Elektrobussen gab es Warnmeldungen zur Batteriekühlung. Mehr als zwei Wochen nach dem CSD-Anschlag hat die Bundesanwaltschaft das Verfahren gegen den Täter eingestellt. Die Polizei hatte den 21-Jährigen einen Tag nach dem Anschlag in einer Kleingartenkolonie in Spandau erschossen. Die Ermittlungen gegen mögliche Hinterleute würden aber andauern.
6: Wir gucken auf die Straßen und natürlich auch aufs Wetter. Ich bin Schmitti, hallo. Und zuerst der Blick zum Kreuz Schöneberg. Auf der Überleitung von der A103 zum Sachsen, da mindestens 20 Minuten Zeitverlust, aktuell wegen einer Baustelle. In Marienfelde ist der Tirschenreuterring zwischen Kruseweg und Waldsassener Straße wegen einer Gefahrenstelle komplett gesperrt. Die A9 ist Richtung Halle-Leipzig zwischen Niemeck und Kleinmarzehns bis ca. 15.30 Uhr wegen Reparaturarbeiten gesperrt. Davor jetzt schon 50 Minuten anstehen bis zur Ableitung. Und die neuesten Blitzer stehen in Köpenick, Rudolf-Rühl-Allee, in Tegel in der Veitstraße, Lichterfelde, Königsberger Straße, in Frankfurt, Franz-Mehring-Straße, B1 zwischen Müncheberg und Jansfelde und A15 Richtung Berlin im Dreieck Spreewald. Dankeschön für Ihre Staus und Blitzer unter Berlin 201 91 390 und eine gute Fahrt wünsche ich. Die Hitze kommt zurück, schweißtreibende Aussichten für die nächsten Tage, aber der Reihe nach. Es gibt heute viel Sonne und nur maximal ein paar harmlose Quellwolken im nördlichen Teil Brandenburgs. Sonnenfinsternis gucken heute Abend steht also nichts im Wege, auch nicht dem Perseidenstrom in der Nacht. Es bleibt klar, freie Sicht auf die Sternschnuppen also. Heute tagsüber schon bis zu 26 Grad warm, aktuell um die 20, morgen dann schon 29 und am Freitag 33.
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5: Ich bin Sebastian Pasotti. Guten Tag. Auch Berlin und Brandenburg heben nun das Sonntagsfahrverbot für Lkw auf. Die Ausnahme gilt ab sofort bis Ende des Monats. Hintergrund sind die weiter sehr niedrigen Wasserstände auf deutschen Flüssen. Die Binnenschifffahrt ist dadurch stark eingeschränkt. Gütertransporte werden mehr und mehr auf die Straße verlagert. Vor Berlin und Brandenburg hatten schon mehrere andere Bundesländer das Sonntagsfahrverbot aufgehoben, darunter Mecklenburg-Vorpommern, Nordrhein-Westfalen, Niedersachsen, Bayern und Hamburg. Die Bundesregierung sitzt gerade zusammen, um mehrere Reformen auf den Weg zu bringen. So sollen die Geheimdienste mehr Befugnisse bekommen. Bei Sabotage, Cyberangriffen oder Desinformationskampagnen sollen sie selbst aktiv werden können, zum Beispiel indem sie Handys manipulieren oder Produktionsanlagen im Ausland sabotieren. Die Bundesregierung will außerdem heute höhere BAföG-Sätze für Schüler und Studierende und eine Frühstartrente beschließen. Für Kinder soll damit ein staatlich gefördertes Depot für die kapitalgedeckte Altersvorsorge eingeführt werden. Das Ende des Tankrabatts und der Iran-Krieg haben die Inflation in Deutschland im vergangenen Monat deutlich nach oben getrieben. Das Statistische Bundesamt hat seine erste Schätzung bestätigt. Danach haben sich Waren und Dienstleistungen um 2,8% im Vergleich zum Vorjahresmonat verteuert. Vor allem die Preise für Kraftstoffe seien gestiegen. Vergleichsweise wenig sind die Nahrungsmittelpreise gestiegen um 0,4%. In einigen Teilen Europas ist heute Abend eine Sonnenfinsternis zu sehen. In Spanien wird sich die Sonne komplett verdunkeln, in Deutschland zu einem großen Teil. Dank guter Wetterverhältnisse lässt sich das Ereignis an vielen Orten beobachten, allerdings nur mit Schutzbrille. In Berlin und Brandenburg findet die Sonnenfinsternis kurz vor Sonnenuntergang statt. Sie startet etwa gegen 7:15. Dabei wird der Mond die Sonne etwa zu 85% verdecken.
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6: Mit Michel Gradell. Vom Potsdamer Platz geht es jetzt deutlich schneller zum BER. Der Flughafenexpress fährt direkt von dort zum Flughafen und braucht etwa 19 Minuten. Die Züge sollen alle 15 Minuten fahren. Für Reisende heißt das vor allem, dass der Weg einfacher wird, denn am Potsdamer Platz halten auch S-Bahn, U-Bahn und Regionalzüge.
7: schönen Vormittag gewünscht. Der Blick auf die Straßen. Ich bin Schmitti. Hallo. Es gibt ein paar Staus momentan. Auf der 100 bitte in beiden Richtungen mindestens 10 Minuten mehr einplanen zwischen dem Kreuz Spargendorf und der Albuinstraße. A10 westlicher Berliner Ring zwischen Leest und Großkreuz. Auch in beiden Richtungen Stau vor der Baustelle Havelbrücke. Hier 15 Minuten Zeitverlust. Dann geht's weiter mit der A11 in Fahrtrichtung Stettin. Zwischen Lanke und Finofurt gibt's auch ein bisschen Stau wegen Markierungsarbeiten. Und die A9 ist Richtung Halle-Leipzig zwischen Niebeck und Kleinmarzehns bis heute Nachmittag wegen Reparaturarbeiten gesperrt. Hier mittlerweile jetzt schon eine Stunde Wartezeit, bevor abgeleitet wird. Geblitzt wird in Köpenick, Rudolf-Rühl-Allee, Tegel-Veit-Straße, in Lichterfelde in der Königsberger Straße. Dann in Frankfurt, Franz-Mehring-Straße, B1 zwischen Müncheberg und Jansfelde und A15 Richtung Berlin im Dreieck Spreewald. Und all das können Sie gerne noch ergänzen unter Berlin 201 91 390. Gute Fahrt.
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7: Na Mensch, wohin mit der Jacke, die wir heute früh noch brauchten? Einfach im Büro hängen lassen, würde ich sagen. Oder in die Tasche stopfen. Die nächsten Tage werden wir wohl keine brauchen. Es steht viel Sonne auf dem Programm mit hochsommerlichen Temperaturen. Heute bis zu 26, morgen 29 und am Freitag sogar 33 Grad. Aktuell haben wir 21.
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6: Ich bin Sebastian Pasotti. Guten Tag. Am heißesten Wochenende des bisherigen Jahres, Ende Juni, zählte die S-Bahn über 40 Fahrzeugstörungen pro Tag. Das sind doppelt so viele wie im Rest des Monats, das zeigen Zahlen des Senats. Auch Straßenbahnen, U-Bahnen und Elektrobusse hatten mit der Hitze Probleme. Auf den U-Bahn-Linien U1 und U3 fielen zwischen Halleschem Tor und Warschauer Straße Züge aus, weil Signale und Gleismeldeanlagen gestört waren. In Elektrobussen gab es Warnmeldungen zur Batteriekühlung. Die Bundesanwaltschaft hat das Ermittlungsverfahren 2,5 Wochen nach dem CSD-Anschlag gegen den Täter formal eingestellt. Die Ermittlungen gegen mögliche Hinterleute würden aber andauern. Der Täter war am Tag nach der Tat in einer Spandauer Kleingartenanlage von der Polizei erschossen worden.
7: Jetzt Verkehr und Wetter für Berlin und Brandenburg mit Schmitti. Wir haben weiterhin Stau auf der A100 in Fahrtrichtung Treptow. Viertelstunde anstehen ab Höhe Wechstraße bis zur Albuinstraße. In der Gegenrichtung sind es 10 Minuten mehr ab der Wechstraße bis zum Kreuz Schmargendorf. Und außerdem staut es sich direkt im Kreuz Schöneberg auf der Überleitung von der A103 zum Sachsendamm. Hier mindestens 20 Minuten Zeitverlust wegen einer Baustelle. In Marienfelde ist weiterhin der Tirschenreuther Ring zwischen Kruseweg und Waldsassener Straße wegen einer Gefahr Stelle komplett gesperrt. Die A9 ist Richtung Halle-Leipzig zwischen Niemek und Kleinmarzehns bis heute Nachmittag ca. 15.30 Uhr wegen Reparaturarbeiten gesperrt. Davor gibt es einen ordentlichen Stau, 1 Stunde Wartezeit mittlerweile. Und A10 nördlicher Berliner Ring in Fahrtrichtung Prenzlau zwischen den Dreiecken Pankow und Barnim ist die rechte Spur nach einem Unfall gesperrt. Die neuesten Blitzer stehen in Spandau am Juliusturm, in Marzahn auf der Meroer Allee, Britz-Grade Straße, B2 in Dobberzin und A10 nördlicher Berliner Ring Richtung Hamburg direkt im Dreieck Havelland. Dankeschön für Ihre Staus und Blitzer unter Berlin 201 91 390 und eine gute Fahrt. Blauer Himmel und sommerliche Wohlfühltemperaturen, so sehen die nächsten Tage aus. Von aktuell 21 Grad geht's noch rauf bis auf 26. Hier und da tauchen mal ein paar lockere Quellwolken auf, Regen haben die aber nicht dabei.
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7: Ich bin Ralf Gulke. Guten Tag. Die Bundesregierung hat mehrere Reformen auf den Weg gebracht. So sollen die Geheimdienste mehr Befugnisse bekommen. Bei Sabotage, Cyberangriffen oder Desinformationskampagnen sollen sie selbst aktiv werden können. Zum Beispiel, indem sie Handys manipulieren oder Produktionsanlagen im Ausland sabotieren. Der CDU-Innenexperte Josef Oster wies in der ARD Bedenken gegen den neuen Dienst zurück.
8: Es geht nicht darum, eine Geheimpolizei zu schaffen, um Gottes Willen. Es geht darum, einen Nachrichtendienst auf rechtsstaatlicher Basis zu haben, der unsere Demokratie, unsere freiheitliche Grundordnung schützt. Darum geht es.
7: Die Bundesregierung hat außerdem höhere BAföG-Sätze für Schüler und Studierende und eine Frühstartrente beschlossen. Auch Berlin und Brandenburg haben das Sonntagsfahrverbot für Lkw aufgehoben. Die Ausnahmen gelten bis Ende des Monats. Hintergrund sind die niedrigen Wasserstände auf deutschen Flüssen. Bundesverkehrsminister Bilger begrüßte bei NTV, dass immer mehr Länder das Fahrverbot aufheben. Längere Zeiten am Steuer müssten die Fernfahrerinnen und Fernfahrer aber nicht fürchten.
9: Es ist ein Vorschlag, der auch von den Logistikunternehmen kam. Aber ich habe natürlich auch die Situation der Kraftfahrer im Blick. Die haben einen harten Job. Und jetzt wird mehr Flexibilität eingefordert, also wenn man eben auch am Sonntag dann unterwegs ist. Und deswegen muss man bei solchen Diskussionen schon auch die Lage der Kraftfahrer im Blick haben.
7: Vor Berlin und Brandenburg hatten schon mehrere andere Bundesländer das Sonntagsfahrverbot aufgehoben, darunter Mecklenburg-Vorpommern, Nordrhein-Westfalen, Niedersachsen, Bayern und Hamburg. In einigen Teilen Europas ist heute Abend eine Sonnenfinsternis zu sehen. In Spanien wird sich die Sonne komplett verdunkeln, in Deutschland zu einem großen Teil. Dank guter Wetterverhältnisse lässt sich das Ereignis an vielen Orten beobachten, allerdings bitte nur mit Schutzbrille. In Berlin und Brandenburg findet die Sonnenfinsternis kurz vor Sonnenuntergang statt. Sie startet etwa gegen 6:45. Dabei wird der Mond die Sonne etwa zu 85% verdecken.
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10: Mit Michel Gradell. Das Volksbad an der Berliner Volksbühne bleibt heute noch geschlossen. Der Grund? Die Duschen funktionieren gerade nicht. Schon gestern konnte deshalb niemand in den Pool. Wer ein kostenloses Zeitfenster gebucht hat, wird vom Theater kontaktiert. Das Schwimmbecken am Rosa-Luxemburg-Platz soll noch bis Oktober geöffnet bleiben.
11: 12.02 Uhr, hier ist der Berliner Rundfunk 91.4 Verkehrsservice. Ordentlich was los momentan in Berlin und in Brandenburg. Schauen wir erstmal in die Hauptstadt 100 Richtung Treptow. Wieder mal eine Viertelstunde Stau ab Detmolder bis Albuinstraße. Richtung Wedding sind es jetzt 10 Minuten mehr ab Weckstraße. 103 Richtung Schöneberg. Die Einfahrt ins Kreuz Schöneberg ist momentan nach einem Unfall gesperrt. Und in Marienfelde ist der Tirschenreuther Ring zwischen Kruseweg und Waldsassener Straße wegen einer Gefahrenstelle komplett dicht. Nach Brandenburg, halbe Stunde Stau aktuell auf der A12 Richtung Frankfurt zwischen Storkow und Briesen. Die A9 ist Richtung Leipzig zwischen Niemeck und Kleinmarzehns noch bis heute Nachmittag wegen Reparaturarbeiten gesperrt. Davor jetzt schon fast anderthalb Stunden Wartezeit, bevor abgeleitet wird. Die letzte freie Ausfahrt ist Brück. Dann Vorsicht bitte auf dem östlichen Ring. A10 Richtung Dreieck Barnim zwischen Rüdersdorf und Hellersdorf liegt ein Metallteil auf der rechten Spur. Und aufpassen bitte auch nochmal auf der B1, B5 zwischen Hellersdorf und Tassdorf. Da liegen in beiden Richtungen mehrere Steine auf der Fahrbahn. Die neuesten Blitzer stehen in Britz, Britzerdamm, Pankow, Grabbeallee und in Potsdam an der Alten Zauche. Dankeschön für Ihre Staus und Blitzer unter Berlin 201 91 390 und allen unterwegs eine gute Fahrt.
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11: Ein super schöner Sommerferientag ist das heute hier bei uns in Berlin und Brandenburg. 13 Sonnenstunden sind uns vergönnt. Blauer Himmel und bis zu 26 Grad gibt's obendrauf. Der einzige Haken, der dringend benötigte Regen ist weiter nicht in Sicht. Auch morgen soll nichts runterkommen vom Himmel, dann wird's genauso sonnig und nochmal ein bisschen wärmer bis heiß bei 30 Grad maximal.
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11: Schön, dass Sie bei uns sind. Ich bin Jonas Bönstedt und begleite Sie sehr gerne durch Ihre Mittagspause. Und vermutlich ist das gerade auch bei Ihnen heute so auf Arbeit. Der eine Teil der Kollegen, ja, der kann es kaum erwarten und ist jetzt schon super aufgeregt. Den anderen Teil, den juckt die partielle Sonnenfinsternis heute Abend so überhaupt nicht. Aber ich bin mir sicher, auch Sie sind dafür zu begeistern, wenn Sie hören, wie begeistert andere sind. Unsere Berlin-Reporterin Lisa Wennemeyer, die hat einen Berliner Pärchen getroffen, das seine eigene private Sternwarte im Garten hat. Wow, was es alles gibt. Wie man auf die Idee kommt, sich so ein Ding selber zu bauen, das hören Sie in gut 10 Minuten nach vorne. Nach Donna Summer und nach Genesis. Hier ist Tonight, Tonight, Tonight bei Ihrem Berliner Rundfunk 91.4. 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

0: An einem schönen Sommerabend zusammen Sterne gucken. Klingt das nicht romantisch? Besser als heute passt diese Date-Idee jedenfalls nie. Schön, dass Sie bei uns sind. Hier ist der Berliner Rundfunk 91.4. Ja, Perseiden-Sternschnuppen, die sollen heute Nacht durch den Himmel rauschen. Und dann ist ja auch noch partielle Sonnenfinsternis. Der Run ist groß auf die Sonnenfinsternisbrillen. Hier bei uns auf der Schlossstraße in Steglitz zum Beispiel. Da hängen bei allen Optikergeschäften nur noch die Zettel am Eingang. Alle Sonnenfinsternisbrillen ausverkauft. Schade. Für alle, die keine mehr ergattert haben, aber überhaupt gar kein Problem, wenn man sich zu Hause im Garten eine private Sternwarte stehen hat. Ja, kein Scherz. Das gibt's tatsächlich hier bei uns in Müggelheim. Unsere Berlin-Reporterin Lisa Wennemeyer, die hat sich das vor Ort mal angeschaut und die beiden Besitzer besucht.
1: Martina Haupt und Sven Andersson, die haben einen Turm im Garten mit einer Kuppel und darunter ein dickes, fettes Teleskop oder gleich mehrere. Und hier sitzt ihr dann nachts manchmal und glotzt in den Himmel. Was ist denn so euer Lieblingsfilm am Himmel?
2: Ein Lieblingsobjekt zum Beobachten bei mir ist es eindeutig der Orionnebel.
1: Warum?
2: Ja, sieht einfach schön aus, könnt ihr stundenlang hingucken.
1: Ja, und bei Ihnen?
3: Ja, das ist dann mehr wissenschaftliche Beobachtung, also Sternbedeckung durch Kleinplaneten, Sternbedeckung durch den Mond, was auch international gesammelt wird.
1: Mhm. Und heute Abend hockt ihr natürlich auch hier unter eurer Kuppel und schaut der Sonnenfinsternis zu. Aber es hat ja jetzt nicht jeder so eine Sternwarte zu Hause. Wo und wie kann man die denn in Berlin am besten beobachten?
3: Man sollte eine gute Sicht Richtung Westen haben. Also was mir spontan jetzt einfallen würde, an der B1 Berliner Balkon vielleicht oder auf irgendeiner Wiese, wo man gute Sicht nach Westen hat, weil die Sonne steht sehr, sehr tief.
1: Und unbedingt mit Brille gucken, wer keine mehr bekommt. Gibt es da noch eine Alternative?
3: Ja, das wäre zum Beispiel eine Lochkamera. Man nimmt sich ein Stück Pappe, piekst ein ganz kleines Loch mit einer Nadel rein und hält ein Stück Papier hinter. Und dann kann man auch die Phase der Sonnenfinsternis schön verfolgen.
1: Das sind die Tipps zum selber gucken. Wer aber keinen Bock hat, draußen da auf dem Berg rumzuhocken, ihr streamt das Ganze ja auch.
3: Ja, also wenn das Wetter passt, dann machen wir einen Livestream bei YouTube. Mhm. Sternwarte Müggelheim.
1: Ja, hier ist ja jetzt auch nicht Platz für super viele Leute, aber in der Nachbarschaft, da seid ihr bestimmt bekannt. Und die Sternwarte, kommen denn dann Leute bei euch vorbei?
2: Mit Sicherheit, die werden vorbeikommen und wir werden dann noch ein mobiles Teleskop unten auf der Straße aufstellen, dass man auch da beobachten kann und hier auch nicht hochklettern muss.
1: Ja, wird auch ein bisschen eng hier oben, aber gemütlich habt es ihr, also echt einen richtigen Traum erfüllt.
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4: Ich bin Sebastian Pasotti. Guten Tag. Extreme Hitze macht dem Berliner Nahverkehr zu schaffen. Das zeigen Zahlen des Senats zum heißen letzten Juni-Wochenende. So zählte die S-Bahn doppelt so viele Fahrzeugstörungen wie sonst. Während im Juni täglich rund 20 Störungen auftraten, waren es vom 26. bis 28. Juni, also dem heißen Wochenende, mehr als 40 pro Tag. Meist fiel die Steuerung der Türen aus. Außerdem waren bei der U-Bahn Signale gestört und in Elektrobussen gab es Warnmeldungen zur Batteriekühlung. Mehr als zwei Wochen nach dem CSD-Anschlag hat die Bundesanwaltschaft das Verfahren gegen den Täter eingestellt. Die Polizei hatte den 21-Jährigen einen Tag nach dem Anschlag in einer Kleingartenkolonie in Spandau erschossen. Die Ermittlungen gegen mögliche Hinterleute würden aber andauern.
5: Kurz nach halb eins, wir schauen zusammen auf die Straßen beim Berliner Rundfunk 91.4. Ja, und da muss man gefühlt hier gerade jede Sekunde drauf schauen. So oft ploppt hier irgendwas auf. Fangen wir mal an mit der 100 Richtung Treptow. Wieder mal eine Viertelstunde Stau ab Detmolder bis Albuinstraße. Richtung Wedding sind es plus 10 Minuten ab Wegstraße. In Marienfelde ist der Türschenreuther Ring zwischen Kruseweg und Waldsassener Straße wegen einer Gefahrenstelle immer noch komplett dicht. Und Vorsicht bitte auch auf der B101 Richtung Trebin zwischen Tilke Roder Weg und Heinersdorf, da gibt es eine ungesicherte Unfallstelle. Schauen wir nach Brandenburg. Die A9 ist Richtung Leipzig zwischen Niemeck und Kleinmarzenz noch bis heute Nachmittag wegen Reparaturarbeiten gesperrt. Davor jetzt schon fast anderthalb Stunden Wartezeit, bevor abgeleitet wird. Die letzte freie Ausfahrt ist Brück. Und da bitte aufpassen, denn zwischen Brück und Niemeck befindet sich eine Ölspur auf der linken Fahrbahn. Dann Vorsicht bitte auf dem östlichen Ring A10 Richtung Dreieck Barnim zwischen Rüdersdorf und Hellersdorf liegt ein Metallteil auf der rechten Spur. Halbe Stunde Stau aktuell auf der A12 Richtung Frankfurt zwischen Storkow und Briesen. Und einmal dann nochmal bitte aufpassen auf der A15 Richtung Breslau zwischen Rogosen und Forst. Da steht ein defekter PKW im Baustellenbereich. Die neuesten Blitzer, die stehen in Britz auf dem Britzer Damm, in Pankow, Grabeallee und in Potsdam an der Alten Zauche. Dankeschön für Ihre Staus und Blitzer unter Berlin 201 91 390 und einen unterwegs eine gute Fahrt. Ja, also ich sag's Ihnen, wie es ist. Ich hatte heute früh Gänsehaut auf dem Weg zur Arbeit. Man unterschätzt dann doch immer mal wieder, wie sehr es sich abkühlt über Nacht, wenn keine Wolken am Himmel sind. Ja, die sucht man auch jetzt am Mittag immer noch vergeblich. Es ist aber jetzt schon deutlich wärmer bei bis zu 26 Grad heute und ganz viel Sonnenschein. Nur Regen ist weiterhin nicht in Sicht, so auch morgen am Donnerstag nicht. Dann wird's genauso trocken und sonnig und auch wieder etwas heißer bei bis zu 30 Grad.
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0: Rocker Summer in the City am sonnigen Mittwochmittag um jetzt 12.43 Uhr. Beste Zeit, um sich unsere Lieblingsmucke mal etwas genauer anzuschauen.
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0: Ja, diese Frage stellen wir uns jeden Mittwochmittag und da geht's heute ab nach Amerika, zurück in die 50er Jahre. Oh!

My Prayer. Balladenhafte Millionenseller von den Platters. Eine der erfolgreichsten Doo-Wop-Bands. Kurzer Ausflug in die Musiktheorie. Doo-Wop, das ist ein mehrstimmiger Musikstil mit immer mal Nonsens-Silben zwischendurch. Die Platters, die sind so ziemlich die Besten darin, zum Beispiel auch mit dem Song hier.

The Great Pretender. Im Original von den Platters. In dem Song geht's um das Vortäuschen von Gefühlen und das Leben als jemand, der man eigentlich gar nicht ist. Ja, und einer, der hat das besonders gefühlt. Ein gewisser Freddie Mercury, extrovertierter Popstar auf der einen Seite, total schüchterne Privatperson auf der anderen. Und weil der Text so perfekt zu seiner eigenen Bühnenrolle passt und auch zu seinem Leben, ja, hat er daraus einfach seinen eigenen Song gemacht, der heute die ganze Welt erobert hat. Hier ist The Great Pretender von Freddie Mercury bei ihrem Berliner Rundfunk 91.4. Viel Spaß!

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5: Ich bin Ralf Gulke. Guten Tag. Angesichts der verschärften Bedrohungslage hat das Bundeskabinett eine umfassende Reform der deutschen Geheimdienste beschlossen. Das Gesetzespaket von Innenminister Dobrindt sieht vor, dass Bundesnachrichtendienst und Verfassungsschutz deutlich erweiterte Möglichkeiten zur Sammlung und Speicherung von Daten erhalten. Zudem sollen die Dienste Bedrohungen wie Sabotageakte oder Hackerangriffe künftig auch aktiv bekämpfen können, so Dobrindt.
6: Es ist eine exzellente Zusammenarbeit in den vergangenen Monaten gewesen, dass wir dieses Werk jetzt hier vorstellen können und in ein neues Zeitalter gehen mit unseren Nachrichtendiensten, die uns in der Lage versetzen, gegen die hybriden Bedrohungen auch eine entsprechende Antwort zu geben.
5: Deutschlands Dienste sammeln bisher vor allem Informationen. Immer mehr Bundesländer heben wegen der Niedrigwasserkrise das Sonntagsfahrverbot für Lkw auf. Auch Berlin und Brandenburg schlossen sich nun an. Bundesverkehrsminister Bilger begrüßte das bei NTV. Es müsse aber noch mehr getan werden, zum Beispiel beim Ausbaggern der Fahrrinnen der Flüsse.
7: Es gibt in Deutschland viele gute Beispiele, wie es gelungen ist, sowohl den Ausbau der Wasserstraße als auch die ökologischen Aspekte in Einklang zu bringen. Ich werbe auch wirklich um Unterstützung für die Wasserstraße als den umweltfreundlichsten Verkehrsträger, den wir haben. Und ich freue mich auch, dass es Vorschläge sind, die durchaus auch beispielsweise von grünen Verkehrsministern mitgetragen werden.
5: Angesichts der anhaltenden Dürre und Hitze dürfte sich die Krise der Binnenschifffahrt kurzfristig noch verschärfen. Anlässlich des 65. Jahrestages des Mauerbaus hat der regierende Bürgermeister Wegner dazu aufgerufen, junge Menschen an das Ereignis zu erinnern. Die Frauen, Männer und Kinder, die an der Mauer ihr Leben ließen, seien eine Mahnung. Das gelte gerade für die jüngeren Generationen, die nur ein freies und geeintes Berlin kennen. In Berlin und Sachsen gibt es zum morgigen Jahrestag Gedenkzeremonien.
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8: Mit Michelle Gradell. Wer in Berlin Carsharing nutzt, soll weiter unkompliziert Autos finden und parken können. Die Parkgebühren für flexible Carsharing-Angebote bleiben bis Ende 2029 niedrig. Das sind Autos, die nicht an eine feste Station zurück müssen, sondern überall in Berlin geparkt werden können. Die Gebühren zahlen zwar die Anbieter, aber die könnten höhere Kosten an Kundinnen und Kunden weitergeben.
9: 13 Uhr und gleich 3 Minuten. Hier ist der Berliner Rundfunk 91.4 Verkehrsservice. 100 Richtung Treptow, wieder mal eine Viertelstunde Stau ab Detmolder bis Albuinstraße. Richtung Wedding sind es immer noch plus 10 Minuten ab Wegstraße. In Marienfelde ist der Türschenreuther Ring zwischen Kruseweg und Waldsassener Straße wegen einer Gefahrenstelle schon jetzt länger komplett dicht. Da sieht es aktuell auch nicht wirklich gut aus, dass es jetzt mal geöffnet wird. Und einen Unfall hat es gegeben auf der B101 Richtung Trebbin zwischen Tilke-Roder-Weg Weg und Heinersdorf. Nach Brandenburg, die A9 ist Richtung Leipzig. Zwischen Niemeck und Kleinmarzehns noch bis heute Nachmittag, ca. 15.30 Uhr, wegen Reparaturarbeiten gesperrt. Davor immer noch 1,5 Stunden Stau, bevor abgeleitet wird. Die letzte freie Ausfahrt ist Brück. Und da bitte aufpassen, denn zwischen Brück und Niemeck befindet sich eine Ölspur auf der linken Spur. Halbe Stunde Stau weiterhin auf der A12 Richtung Frankfurt zwischen Storkow und Briesen. Und dann haben wir noch eine Meldung von der A13 Richtung Dresden, langsam so. Zwischen Teupitz und Barut gibt es einen Feuerwehreinsatz. Die rechte Spur ist deshalb gesperrt. Geblitzt wird im Hansaviertel, auf der Lessingstraße, in Marzahn, Meroer Allee und in Cottbus auf der Chausseestraße. Dankeschön für Ihre Staus und Blitzer unter Berlin 201 91 390 und allen unterwegs eine gute und sichere Fahrt. So ist richtig.
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9: So, der Fahrplan für die Nacht steht schon mal. Heute kurz nach 20 Uhr die partielle Sonnenfinsternis anschauen und danach schön ab ca. 22 Uhr Sternschnuppen zählen. Der Sternschnuppenstrom der Perseiden, der erreicht heute Nacht seinen Höhepunkt. Noch scheint aber die Sonne und das auch noch den ganzen Tag über, ja, ungestört, könnte man fast sagen. Bei blauem Sommerhimmel und bis zu 26 Grad bleibt es überall trocken. Und morgen wird es dann sogar noch ein bisschen sommerlicher und ein bisschen wärmer, ein bisschen heißer bei ganz viel Sonne und um die 30 Grad.
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9: Mit Jonas Böhnstedt. Ich bringe Sie weiterhin sehr gerne durch diesen Mittwoch und spiele für Sie natürlich die besten Hits aller Zeiten. Jetzt vom ersten Popstar, der von der Queen zum Ritter geschlagen worden ist. Hier ist Sir Cliff Richard mit Some People bei Ihrem Berliner Rundfunk 91.4.

0: klingen sie, die besten Hits aller Zeiten, am Mittwochmittag um jetzt 13.17 Uhr. Ja, unsere Lieblingsmusik, die hören wir diesen Sommer zusammen in Berlin, in Brandenburg und auf der ganzen Welt.
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0: Ja, ganz liebe Grüße zurück und noch maximale Erholung, liebe Amira. 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
5: Ich bin Sebastian Pasotti. Guten Tag. Am heißesten Wochenende des bisherigen Jahres, Ende Juni, zählte die S-Bahn über 40 Fahrzeugstörungen pro Tag. Das sind doppelt so viele wie im Rest des Monats, das zeigen Zahlen des Senats. Auch Straßenbahnen, U-Bahnen und Elektrobusse hatten mit der Hitze Probleme. Auf den U-Bahn-Linien U1 und U3 fielen zwischen Halleschem Tor und Warschauer Straße Züge aus, weil Signale und Gleismeldeanlagen gestört waren. In Elektrobussen gab es Warnmeldungen zur Batteriekühlung. Die Bundesanwaltschaft hat das Ermittlungsverfahren 2,5 Wochen nach dem CSD-Anschlag gegen den Täter formal eingestellt. Die Ermittlungen gegen mögliche Hinterleute würden aber andauern. Der Täter war am Tag nach der Tat in einer Spandauer Kleingartenanlage von der Polizei erschossen worden.
3: Kurz nach 2:30, wir schauen gemeinsam auf die Straßen hier beim Berliner Rundfunk 91.4. Immer noch ordentlich was los auf dem Stadtring, mal wieder Richtung Treptow auf der 100. Wieder mal eine Viertelstunde Stau ab Detmolder bis Albuinstraße. Richtung Wedding sind es immer noch 10 bis 15 Minuten mehr ab Wegstraße. Und in Marienfelde ist der Türschenreuther Ring zwischen Kruseweg und Waldsassener Straße nach wie vor wegen einer Gefahrenstelle komplett dicht. Machen Sie da, wenn möglich, einen großen Bogen drumherum. Großer Bogen ist das Stichwort, denn die A9, die ist Richtung Leipzig. Heute zwischen Niemeck und Kleinmarzehns noch bis ca. 15.30 Uhr wegen Reparaturarbeiten gesperrt. Davor immer noch 1,5 Stunden Wartezeit, bevor abgeleitet wird. Die letzte freie Ausfahrt ist Brück. Und da bitte besonders vorsichtig fahren, denn zwischen Brück und Niemeck gibt es eine Ölspur auf der linken Fahrbahn. Und zwischen der Raststätte Fleming West und Niemeck hat es jetzt auch noch einen Unfall gegeben. Halbe Stunde Stau immer noch auf der A12 Richtung Frankfurt zwischen Storkow und Briesen. Und dann noch einmal aufpassen bitte auf der A24 Richtung Schwerin zwischen Pritzweig und Mayenburg. Da liegen nach einem Unfall noch Gegenstände auf der Fahrbahn. Geblitzt wird im Hansaviertel, Lessingstraße, in Marzahn, Meroer Allee und in Cottbus auf der Chausseestraße. Dankeschön für Ihre Staus und Blitzer unter Berlin 201 91 390 und allen unterwegs eine gute Fahrt. Ein super schöner Sommerferientag ist das heute hier bei uns in Berlin und Brandenburg. 13 Sonnenstunden sind uns vergönnt. Blauer Himmel und bis zu 26 Grad gibt's noch on top dazu. Der einzige Haken, der dringend benötigte Regen, ist weiter nicht in Sicht. Auch morgen soll nichts runterkommen vom Himmel, dann wird's genauso sonnig und nochmal wärmer bis heiß bei 30 Grad maximal.
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Die besten Hits aller Zeiten laufen hier bei Ihrem Berliner Rundfunk 91.4. Einen schönen sonnigen Mittwoch wünschen wir. Jetzt mit einem Künstler, den Sie schon ganz bald hier bei uns live erleben können. Bryan Adams kommt diesen Herbst nach Berlin. Am 2. Oktober spielt er in der Uber Arena. Tickets gibt's übrigens auch noch ab 56 Euro. Und wir hören ihn jetzt schon mal mit einem seiner größten Hits. Hier ist Summer of 69 beim Berliner Rundfunk 91.4.

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7: Ich bin Ralf Gulke. Guten Tag. Das Bundeskabinett hat eine umfassende Geheimdienstreform beschlossen. Das Gesetzespaket von Innenminister Dobrindt sieht vor, dass Bundesnachrichtendienst und Verfassungsschutz deutlich erweiterte Möglichkeiten bekommen. Sie sollen Bedrohungen wie Sabotage oder Hackerangriffe auch aktiv bekämpfen können. Dobrindt wies Befürchtungen zurück, hier entstehe eine Art Überwachungsstaat.
8: Das wird oft jetzt begleitet in der Debatte nach dem Motto, was haben denn jetzt unbescholtene Bürger zu befürchten? Die Antwort ist gar nichts. Wir reden hier über Terrorismus. Wir reden hier über Staatsterror, fremde Mächte.
7: Deutschlands Dienste sammeln bisher vor allem Informationen. Bundesumweltminister Schneider hat sich dagegen ausgesprochen, der Binnenschifffahrt durch das Ausbaggern von Fahrrinnen in Flüssen zu helfen. Das gelte auch und gerade angesichts der herrschenden Dürre.
9: Eine reine Vertiefung von Flüssen kann keine Antwort sein, sondern es braucht eine stärkere Umbau unserer Flüsse oder wieder Rückbau weg von Kanälen hin zu natürlichen Flüssen mit meandernden Flussarmen, mit Flussauenlandschaften, die das Wasser in der Fläche halten.
7: Verkehrsminister Bilger sprach sich dagegen für ein Ausbaggern aus. Inzwischen haben auch Berlin und Brandenburg das Sonntagsfahrverbot für Lkw ausgesetzt. Damit sollen Versorgungsengpässe auf dem Wasser ausgeglichen werden. Das Bundeskabinett hat den neuen Gesetzentwurf für die sogenannte Frühstartrente beschlossen. Vorgesehen ist, dass der Staat vom 6. bis zum 18. Geburtstag eines Kindes monatlich 10 Euro in ein individuell kapitalgedecktes Altersvorsorgedepot einzahlt, sagte Finanzminister Klingbeil.
10: Allein 10 Euro von 6 bis 18 führt am Ende mit 65 Jahren zu einer Summe von über 50.000 Euro. Und das zeigt auch, was da für eine Dynamik entstehen kann. Und deswegen ist es mir so ein wichtiges Anliegen, dass wir nicht einfach nur sagen, in den Familien, wo die Eltern sich eh damit auseinandersetzen, passiert das, sondern es soll für alle passieren. Das ist eine richtige Chance für die Kinder in unserem Land.
7: Eltern oder Großeltern können mit einzahlen. Ausgezahlt wird das Geld grundsätzlich erst am 65. Geburtstag.
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11: Mit Michelle Gradell. Vom Potsdamer Platz geht es jetzt deutlich schneller zum BER. Der Flughafenexpress fährt direkt von dort zum Flughafen und braucht etwa 19 Minuten. Die Züge sollen alle 15 Minuten fahren. Für Reisende heißt das vor allem, dass der Weg einfacher wird, denn am Potsdamer Platz halten auch S-Bahn, U-Bahn und Regionalzüge.
5: 14.03 Uhr haben wir es und es ist mal wieder voller auf dem Stadtring 100 und der A103 auch heute wieder voll, da rund ums Kreuz Schöneberg. Es dauert bis zu 15 Minuten länger. Vorsicht auf der A9 Richtung Leipzig. Zwischen Brück und Niemeck ist eine Ölspur auf der linken Spur, da ist ein Unfall passiert. Und dann zwischen Niemeck und Kleinmarzins ist bis heute Nachmittag 15.30 Uhr die Autobahn wegen Reparaturarbeiten gesperrt. Extrem langer Stau davor, bitte hier erheblich mehr Zeit einplanen. A10 östlicher Berliner Ring Richtung Dreieck Spreeau. Zwischen Berlin-Marzahn und Berlin-Hellersdorf liegen Gegenstände auf der mittleren Spur. Und auf der A24 hat es in Richtung Hamburg einen Unfall gegeben zwischen Pritzwalk und Mainburg. Und da liegen jetzt auch Gegenstände. Blitzer stehen in Lichterfelde auf der Königsberger Straße, in Niederschönhausen auf der Grabeallee und auf der A15 im Dreieck Spreewald. Danke für Ihre Staus und Blitzer unter Berlin 201 91 390 und eine gute Fahrt für Sie. Durchgehend sonnig heute, also bis auf heute Abend, da ja ein bisschen weniger Sonne, was aber am Mond liegt, nicht an Wolken. Die Temperaturen dazu 21 bis 24 Grad, die Höchsttemperatur 26 Grad. Auch die nächsten Tage nichts als Sonne und es wird jeden Tag heißer. Morgen 30, Freitag 34 und Samstag 36 Grad.
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5: Auch heute mit mir, ich bin Max Kachua, grüße Sie. Und gleich gibt es Musik über Musik. Es gibt ein paar Songs, ein paar Liebeserklärungen an die Musik. Unter anderem Thank You for the Music von ABBA. Hören wir in 4 Minuten nach Huey Lewis and the News und Stuck with You. Das sind die besten Hits aller Zeiten.

0: Hubert K. mit Engel 07 am sonnigen Mittwoch.
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3: Ich bin Sebastian Pasotti. Guten Tag. Auch Berlin und Brandenburg heben nun das Sonntagsfahrverbot für Lkw auf. Die Ausnahme gilt ab sofort bis Ende des Monats. Hintergrund sind die weiter sehr niedrigen Wasserstände auf deutschen Flüssen. Die Binnenschifffahrt ist dadurch stark eingeschränkt. Gütertransporte werden mehr und mehr auf die Straße verlagert. Vor Berlin und Brandenburg hatten schon mehrere andere Bundesländer das Sonntagsfahrverbot aufgehoben. Darunter Mecklenburg-Vorpommern, Nordrhein-Westfalen, Niedersachsen, Bayern und Hamburg. Knapp zwei Monate fährt die S15, die neue S-Bahn-Linie, nun schon. S-Bahn-Chef Büttner ist positiv überrascht vom Start. Die Linie fahre gut im Takt, sagte er der Morgenpost. Sie werde von den Fahrgästen gut angenommen. Die S15 fährt zwischen Hauptbahnhof über Wedding nach Gesundbrunn.
1: Jetzt ist es 14.30 Uhr, halb drei, und es gibt weiterhin Stau auf dem Stadtring 100 und der A103. Rund ums Kreuz Schöneberg dauert das bis zu 15 Minuten länger. Bei der S25 oder 26 gibt es einen Feuerwehreinsatz, deshalb kein Zugverkehr im Moment zwischen Lichterfelde Süd und Lichterfelde Ost. Die A2 Richtung Magdeburg, hier 20 Minuten Stau zwischen Wollin und Ziesa. Die A9 Richtung Leipzig, zwischen Brück und Niemeck ist eine Ölspur auf der linken Spur, da ist ein Unfall passiert. Und dann zwischen Niemeck und Kleinmarzehns laufen bis 15.30 Uhr Reparaturarbeiten, deswegen ist die Autobahn hier gesperrt. Extrem langer Stau hier, bitte erheblich mehr Zeit einplanen. Die A11 Richtung Berlin, zwischen Pfingstberg und Joachimsthal liegen Gegenstände auf der rechten Spur. Auf der A12 Richtung Berlin gibt es eine halbe Stunde Stau zwischen Briesen und Fürstenwalde West. Und auf der A24 Richtung Hamburg hat es einen Unfall gegeben zwischen Pritzwalk und Mainburg. Hier liegen jetzt Gegenstände auf der Autobahn. Die neuesten Blitzer stehen in Niederschönhausen auf der Grabbeallee, in Lichterfelde auf der Königsberger Straße und auf der A15 im Dreieck Spreewald. Danke für Ihre Staus und Blitzer unter Berlin 201 91 390. Gute Fahrt! Ein paar richtig schöne Sommertage stehen jetzt an und in einem davon sind wir gerade schon mittendrin. Wir haben heute nichts außer Sonne bei aktuell 22 bis 24 Grad. Maximal 26 Grad können es noch werden. Morgen auch sehr sonnig bei 30 Grad. Der Freitag noch heißer mit 34 Grad. Und der Samstag toppt das Ganze mit bis zu 36 Grad.
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0: wären es sonst? Tell me why. Um jetzt 14.39 Uhr.
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0: Mit unserem Nachrichtenmann Sebastian Pasotti und mit mir Max Kachur. Und jetzt haben es auch Berlin und Brandenburg beschlossen. Auch bei uns wird das Sonntagsfahrverbot für Lkw aufgehoben.
2: Ja, das gilt ab kommenden Sonntag, beziehungsweise sogar schon ab Samstag. Denn auch das Samstagsfahrverbot, das in der Ferienzeit gilt, das wird auch gelockert. Das Ganze erstmal bis Ende des Monats. In dieser Zeit könnte es an den Wochenenden, also auf unseren Autobahnen, etwas voller werden. Speziell an den kommenden beiden Wochenenden, wenn noch Sommerferien sind. Hintergrund der ganzen Sache ist, wir haben es alle mitbekommen, wegen des Niedrigwassers können immer weniger Güter wie Rohöl auf dem Wasser transportiert werden. Die Binnenschifffahrt, sie liegt ziemlich brach. Also muss immer mehr Güterverkehr auf die Straße verlagert werden. Deshalb diese Maßnahme, die inzwischen ja sehr viele Bundesländer beschlossen haben.
0: Ja, zum Beispiel auch Mecklenburg-Vorpommern. Das werden am Sonntag dann wohl die Ostseeurlauber spüren. Und damit schauen wir auf morgen. Da jährt sich der Mauerbau hier in Berlin zum 65. Mal.
2: Ja, und daran wird natürlich bei uns erinnert. Das wird vor allem am Brandenburger Tor sichtbar und erlebbar. Hier wird bis einschließlich Sonntag eine 30 Meter lange und fast 3 Meter hohe Installation zu sehen sein, die optisch der Berliner Mauer ähneln soll. Außerdem gibt es eine Open-Air-Ausstellung am Pariser Platz mit historischen Fotos, die zeigen sollen, wie Berlin Stück für Stück mehr abgeriegelt wurde und wie die Menschen damit umgegangen sind.
0: Klare Empfehlung vielleicht fürs Wochenende. Einfach mal am Brandenburger Tor vorbeischauen und ein Stück Berliner Geschichte aufsaugen.
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8: Ich bin Ralf Gulke. Guten Tag. Angesichts der verschärften Bedrohungslage hat das Bundeskabinett eine umfassende Reform der deutschen Geheimdienste beschlossen. Das Gesetzespaket von Innenminister Dobrindt sieht vor, dass Bundesnachrichtendienst und Verfassungsschutz deutlich erweiterte Möglichkeiten zur Sammlung und Speicherung von Daten erhalten. Zudem sollen die Dienste Bedrohungen wie Sabotageakte oder Hackerangriffe künftig auch aktiv bekämpfen können, so Dobrindt.
9: Es ist eine exzellente Zusammenarbeit in den vergangenen Monaten gewesen, dass wir dieses Werk jetzt hier vorstellen können und in ein neues Zeitalter gehen mit unseren Nachrichtendiensten, die uns in der Lage versetzen, gegen die hybriden Bedrohungen auch eine entsprechende Antwort zu geben.
8: Deutschlands Dienste sammeln bisher vor allem Informationen. Immer mehr Bundesländer heben wegen der Niedrigwasserkrise das Sonntagsfahrverbot für Lkw auf. Auch Berlin und Brandenburg schlossen sich nun an. Bundesverkehrsminister Bilger begrüßte das bei NTV. Es müsse aber noch mehr getan werden, zum Beispiel beim Ausbaggern der Fahrrinnen der Flüsse.
10: Es gibt in Deutschland viele gute Beispiele, wie es gelungen ist, sowohl den Ausbau der Wasserstraße als auch die ökologischen Aspekte in Einklang zu bringen. Ich werbe auch wirklich um Unterstützung für die Wasserstraße als den umweltfreundlichsten Verkehrsträger, den wir haben. Und ich freue mich auch, dass es Vorschläge sind, die durchaus auch beispielsweise von grünen Verkehrsministern mitgetragen werden.
8: Angesichts der anhaltenden Dürre und Hitze dürfte sich die Krise der Binnenschifffahrt kurzfristig noch verschärfen. In Spanien und anderen europäischen Ländern wie auch Deutschland wächst die Vorfreude auf die Sonnenfinsternis heute Abend. Von Oviedo in Nordspanien bis nach Mallorca wird 2 Minuten lang eine totale Sonnenfinsternis zu sehen sein. Vielerorts gibt es einen Besucheransturm. In Deutschland beginnt das Schauspiel im Norden um 19.11 Uhr. Insgesamt wird die Sonnenfinsternis fast 2 Stunden dauern. Auf dem Höhepunkt wird die Sonne je nach Standort zu 84-90% vom Mond verdeckt sein.
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11: Mit Michel Gradell. Das Volksbad vor der Berliner Volksbühne bleibt heute und morgen noch geschlossen. Der Grund, die Duschen funktionieren gerade nicht. Schon gestern konnte deshalb niemand in den Pool. Wer ein kostenloses Zeitfenster gebucht hat, wird von der Volksbühne kontaktiert. Das Schwimmbecken am Rosa-Luxemburg-Platz soll noch bis Oktober bleiben.
6: Es ist 15.02 Uhr. Auf dem Stadtring 100 Richtung Treptow gibt es 10 Minuten Stau zwischen Detmolder Straße und Tempelhofer Damm wegen Bauarbeiten. Und allein auf der Überfahrt von der A103 auf die A100 gibt es 20 Minuten Stau. 20 Minuten Stau auch in Spandau auf der Falkenseer Chaussee und Falkensee auf der Spandauer Straße aus Berlin raus. Bei der S-Bahn gibt es einen Feuerwehreinsatz im Bereich Lichterfelde Süd. Grund für einen Böschungsbrand, deswegen ist der Zugverkehr zwischen Teltow Stadt und Lichterfelde Ost unterbrochen, betrifft die S25 und S26. Ein Ersatzverkehr mit Bussen ist zwischen Teltow Stadt und Lichterfelde Ost eingerichtet. Die A2 Richtung Magdeburg zwischen Wollin und Caesar gibt es 15 Minuten Stau. Auf der A9 Richtung Leipzig zwischen Brück und Niemeck ist eine Ölspur auf der linken Spur, da ist ein Unfall passiert. Die A11 Richtung Berlin zwischen Pfingstberg und Joachimsthal liegen Gegenstände auf der rechten Spur. Auf der A12 Richtung Berlin gibt es stockenden Verkehr zwischen Briesen und Fürstenwalde West, 15 Minuten plus. Die B102 an der Autobahnanschlussstelle Niemek. Hier auch Stau in beiden Richtungen, dauert 25 bis 30 Minuten jeweils länger. Und die B168 ist in Höhe am Wirtschaftshof voll gesperrt. Da gibt es in beiden Richtungen einen Brand und Sichtbehinderungen durch Rauch. Die neuesten Blitzer stehen in Prenzlauer Berg auf der Storkower Straße, in Marienfelde, Friesenfelser Straße und auf der A10 im Dreieck Werder. Danke für Ihre Staus und Blitzer unter Berlin 201 91 390. Gute Fahrt für Sie. Es ist weiterhin sehr sonnig. Wolken sind heute nicht am Himmel. Bei aktuell 22 bis 24 Grad. Bei 26 Grad liegt die Höchsttemperatur. Heute Abend dann etwas weniger Sonne. Sie wissen es, wegen der partiellen Sonnenfinsternis, da werden wir kurz nach 20 Uhr nur noch teilweise 15% des Sonnenscheins haben. Der Tag morgen wird dann heißer mit 30 Grad und auch nichts als Sonne. Am Freitag 34 Grad und am Samstag der heißeste Tag der Woche mit Höchstwerten um die 36 Grad.
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6: Mit Max Kachur, hallo zusammen. Wer heute schon am Brandenburger Tor vorbeigekommen ist, der kann sie gar nicht übersehen haben. Da steht eine Mauer. Von heute auf morgen 3 Meter hoch und 30 Meter lang. Die soll erinnern an den Tag des Mauerbaus. Was daran so besonders ist, das hören Sie gleich um 15.15 Uhr von unserer Berlin-Reporterin Lisa Wennemer. Nach Musik von Sandra, Ariam und jetzt die Frau, die es neuerdings als Barbie-Puppe gibt. Whitney Houston, I Wanna Dance With Somebody. Wir spielen die besten Hits aller Zeiten für Sie.

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1: Niemand hat die Absicht, eine Mauer zu errichten.
0: Ja, 65 Jahre ist es her, dass Walter Ulbricht das gesagt hat, damals Staatsratsvorsitzender der DDR. Morgen jährt sich der Tag, an dem Menschen in Berlin wach geworden sind und am frühen Morgen festgestellt haben, dass die Stadt abgeriegelt und entzweigerissen wurde. 65 Jahre Mauerbau und heute am frühen Morgen steht sie wieder am Brandenburger Tor, 30 Meter lang und 3 Meter hoch. Seitdem steht sie da, eine Mauer, die an die Mauer erinnern soll. Unsere Berlin-Reporterin Lisa Wennemer war heute früh da und hat erstmal eine kleine optische Täuschung erlebt.
2: Ja, und als ich so vom Weiten aufs Brandenburger Tor zugelaufen bin, da dachte ich erst, diese Mauer würde aus Spiegeln bestehen. Das schimmert und glänzt. Und je näher ich dann kam, habe ich gemerkt, nee, man kann da eigentlich durchgucken. Aber je nach Position verschließt sich der Blick auch wieder. Das heißt, man muss so ein bisschen an ihr entlanglaufen und kann dann auf die Straße des 17. Juni gucken, durch die Mauer durch. Und weil diese Mauer dann ja immer nur so teilweise transparent ist, wird man immer neugieriger und guckt immer mehr hin. Und genau das ist auch Thema, oder ungefähr das ist auch Thema einer kleinen Fotoausstellung, auch hier direkt auf dem Platz des 18. März. Da gibt's Fotos von verschiedenen Perspektiven auf die Mauer aus dem Westen, aus dem Osten. Verbotene Fotos, heimliche Fotos, Fotos von Journalisten, Fotos von Touris. Fotos, die alle eine Geschichte der Teilung erzählen. Diese Fotoausstellung und auch diese Mauerinstallationen, die bleiben hier bis Sonntag stehen. Also bis dahin können Sie sich das anschauen. Ab morgen gibt es hier auch Programm dazu, also Konzerte, Gespräche und Lesungen. Der Eintritt ist natürlich frei. Und das hier ist nicht der einzige Gedenkort in der Stadt. Die Stiftung Berliner Mauer hat zum Beispiel auch Bahnhöfe auf der S-Bahn-Linie in kleine Ausstellungen verwandelt. Also ehemalige Geisterbahnhöfe, Grenzbahnhöfe. Zum Beispiel am S-Bahnhof Friedrichstraße. Auch da finden Sie eine kleine Ausstellung.
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9: Ich bin Sebastian Pasotti. Guten Tag. Auch Berlin und Brandenburg haben eine Ausnahme vom Lkw-Fahrverbot an Sonn- und Feiertagen beschlossen. Sie gilt ab sofort und erstmal bis Ende des Monats. Auch das Samstagsfahrverbot in der Ferienreisezeit wird für Lkw ausgesetzt. Grund ist das anhaltende Niedrigwasser der Flüsse. Güter, die deshalb nicht oder nur eingeschränkt per Schiff transportiert werden können, müssen auf Lkw oder Güterzug umgelagert werden. Seit knapp 2 Monaten fährt die Linie S15 zwischen Hauptbahnhof und Gesundbrunn. Nun gibt es eine erste Einschätzung dazu, wie der Betrieb läuft. Der Morgenpost sagt der S-Bahn-Chef Büttner, er habe vorher ein paar Befürchtungen gehabt, weil die Züge sich in den S-Bahn-Ring einfädeln müssen. Aber die neue S15 fahre gut im Takt, so Büttner. Es habe wenig Startschwierigkeiten gegeben.
7: Damit 3:30. Der Blick auf die Straßen mit dem Stadtring 100 Richtung Treptow. Zwischen Detmolder Straße und Tempelhofer Damm dauert es 10 bis 15 Minuten länger an der Baustelle. Und auf der Überfahrt von der A103 auf die A100 gibt es 20 Minuten Stau. Voll auch in Spandau, Falkenseer Chaussee und Falkensee, Spandauer Straße. Aus Berlin raus, da dauert es 25 Minuten länger. Auf der A9 Richtung Leipzig hat es einen Unfall gegeben zwischen Brück und Niemek. Hier ist auch Öl ausgelaufen auf der linken Spur und es gibt 3 Stunden Stau. Die A11 Richtung Berlin zwischen Pfingstberg und Joachimsthal liegen Gegenstände auf der rechten Spur. Die A12 Richtung Berlin, 20 Minuten Stau hier zwischen Briesen und Fürstenwalde West. Und auf der B168 in Höhe am Wirtschaftshof gibt es eine Vollsperrung. In beiden Richtungen gibt es hier einen Brand und Sichtbehinderungen durch Rauch. Blitzer stehen in Marienfelde auf der Friedenfelser Straße, in Prenzlauer Berg Storkower Straße und auf der A10 im Dreieck Werder. Danke für Ihre Staus und Blitzer unter Berlin 201 91 300. Gute Fahrt! Bis zur Sonnenfinsternis nachher scheint die Sonne ungestört, ohne Wolken, also beste Voraussetzung für heute Abend. Aktuell haben wir 23 bis 25 Grad, maximal werden es 26 Grad. Morgen knacken wir wieder die 30 Grad, dann auch durchgehend sonnig. Am Sonnenschein ändert sich auch die Tage danach nichts. An den Temperaturen schon, die steigen weiter an, am Samstag sogar 36 Grad.
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0: Sommermusik von 10cc beim Berliner Rundfunk 91.4 Dreadlock Holiday. Passt sehr gut zur Hitze, die wir die nächsten Tage wieder bekommen. Und die Berliner und Brandenburger Seen dürften dann auch wieder ziemlich überlaufen sein, wie immer. Rettungskräfte aber fast genauso überfordert. Ein neues Projekt der Björn-Steiger-Stiftung soll das ab jetzt ändern. Unter dem Titel Rescue Fly hat sich ein Team aus Lausitzer Forschenden zusammengestellt, finanziert vom Bundesverkehrsministerium. Ihre Entwicklung eine Drohne. Genauer gesagt eine Rettungsdrohne. Getestet wurde sie auch schon an Lausitzer Seen. Wie genau funktioniert das? Wie kann ich mir das vorstellen? Die Fragen hat uns Professor Fügenschuh der BTU Cottbus-Senftenberg beantwortet. Er ist einer der Wissenschaftler des Projekts. Unter anderem hat er gesagt, dass die Drohnen erstmal in einem Hangar sind und wenn dann ein Notfall ist, dann können sie von Menschen ausgelöst werden.
1: Die Drohne steht dort ja vor Ort in ihrem Hangar und ist innerhalb von nicht mal einer Minute aufstiegbereit und kann den See anfangen abzusuchen. Und die Bilder, die diese Drohne liefert, werden einerseits automatisch ausgewertet und andererseits kann auch eine der Bediener bei der Leitstelle dann dort mitschauen, was die Drohne gerade sieht. Und wenn diese Person, die dort gerade in Wassernot ist, noch in der Lage ist, zu greifen, dann kann diese Drohne ein Rettungsmittel abwerfen. Das ist so eine kleine aufblasbare Boje, die bei Wasserkontakt sich aufbläht und dann eben sozusagen dem Ertrinkenden Halt geben kann.
0: Ja, fragt man sich, könnten diese Drohnen denn den Menschen irgendwann ersetzen oder bleibt es weiterhin eher so ein Miteinander?
1: Das ist definitiv ein Miteinander und das andere ist auch gar nicht gedacht. Sie müssen ja bedenken, ein Mensch, der im Wasser ist, der wiegt dann so 80 bis 100 Kilo. Die Drohnen, die wir dort einsetzen, die sind 5 Kilo schwer, die ziehen keinen Menschen aus dem Wasser. Die können, wie gesagt, ein kleines Rettungsmittel abwerfen und eine Kamera an Ort und Stelle auf diese Person ausrichten, sodass man sieht, was vor Ort los ist. Aber das eigentliche Retten und Bergen und vor allem das, was danach kommt, das möglicherweise Wiederbeleben, also das erste Hilfe leisten, das kann definitiv nur ein Mensch machen. Also die Drohne unterstützt, die Drohne spart wertvolle Zeit. Das ist der Sinn und Zweck dieser Drohne.
0: Eine Symbiose aus Mensch und KI also. Wann genau die Drohnen auf dem Markt und damit flächendeckend einsatzbereit sind, ist aktuell noch unklar. Vielleicht ja schon nächsten Sommer zur Badesaison an den Lausitzer Seen. Hier ist Ihr Berliner Rundfunk 91.4 um 15.42 Uhr. Das sind Sheila E. und Prince, A Love Bizarre. Und direkt danach gibt es Keimzeit mit Kling Klang. Wir spielen die besten Hits aller Zeiten. Schön, dass Sie bei uns sind.

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4: Ich bin Ralf Gulke. Guten Tag. Das Bundeskabinett hat eine umfassende Geheimdienstreform beschlossen. Das Gesetzespaket von Innenminister Dobrindt sieht vor, dass Bundesnachrichtendienst und Verfassungsschutz deutlich erweiterte Möglichkeiten bekommen. Sie sollen Bedrohungen wie Sabotage oder Hackerangriffe auch aktiv bekämpfen können. Dobrindt wies Befürchtungen zurück, hier entstehe eine Art Überwachungsstaat.
5: Es wird oft jetzt begleitet in der Debatte nach dem Motto, was haben denn jetzt unbescholtene Bürger zu befürchten? Die Antwort ist gar nichts. Wir reden hier über Terrorismus. Wir reden hier über Staatsterror, fremde Mächte.
4: Deutschlands Dienste sammeln bisher vor allem Informationen. Bundesumweltminister Schneider hat sich dagegen ausgesprochen, der Binnenschifffahrt durch das Ausbaggern von Fahrrinnen in Flüssen zu helfen. Das gelte auch und gerade angesichts der herrschenden Dürre.
6: Eine reine Vertiefung von Flüssen kann keine Antwort sein, sondern es braucht eine stärkere Umbau unserer Flüsse oder wieder Rückbau weg von Kanälen hin zu natürlichen Flüssen mit meandernden Flussarmen, mit Flussauenlandschaften, die das Wasser in der Fläche halten.
4: Verkehrsminister Bilger sprach sich dagegen für ein Ausbaggern aus. Inzwischen haben auch Berlin und Brandenburg das Sonntagsfahrverbot für Lkw ausgesetzt. Damit sollen Versorgungsengpässe auf dem Wasser ausgeglichen werden. Das Bundeskabinett hat den neuen Gesetzentwurf für die sogenannte Frühstartrente beschlossen. Vorgesehen ist, dass der Staat vom 6. bis zum 18. Geburtstag eines Kindes monatlich 10 Euro in ein individuell kapitalgedecktes Altersvorsorgedepot einzahlt, sagte Finanzminister Klingbeil.
7: Allein 10 Euro von 6 bis 18 führt am Ende mit 65 Jahren zu einer Summe von über 50.000 Euro. Und das zeigt auch, was da für eine Dynamik entstehen kann. Und deswegen ist es mir so ein wichtiges Anliegen, dass wir nicht einfach nur sagen, in den Familien, wo die Eltern sich eh damit auseinandersetzen, passiert das, sondern es soll für alle passieren. Das ist eine richtige Chance für die Kinder in unserem Land.
4: Eltern oder Großeltern können mit einzahlen. Ausgezahlt wird das Geld grundsätzlich erst am 65. Geburtstag.
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8: Mit Michelle Gradell. Wer in Berlin Carsharing nutzt, soll weiter unkompliziert Autos finden und parken können. Die Parkgebühren für flexible Carsharing-Angebote bleiben bis Ende 2029 niedrig. Das sind Autos, die nicht an eine feste Station zurück müssen, sondern überall in Berlin geparkt werden können. Die Gebühren zahlen zwar die Anbieter, aber die könnten höhere Kosten an Kundinnen und Kunden weitergeben.
2: Damit haben wir es jetzt 16.03 Uhr und auf dem Stadtring 100 Richtung Treptow gibt es eine Viertelstunde Stau zwischen Detmolder Straße und Tempelhofer Damm. Auf der Überfahrt von der A103 auf die A100 20 Minuten Stau und genauso lange stehen sie auch an, wenn sie von der A103 zum Sachsendamm runterfahren. In Friedrichshagen ist es auch sehr voll auf dem Fürstenwalder Damm stadtauswärts, da dauert das 20 Minuten länger. Und 15 Minuten Stau haben wir in Spandau, Falkenseer Chaussee und Falkensee auf der Spandauer Straße aus Berlin raus. Die A9 Richtung Leipzig zwischen Brück und Niemeck ist eine Ölspur auf der linken Spur. Es gibt hier 2 Stunden Stau. Die A12 Richtung Berlin, 25 Minuten Stau zwischen Briesen und Fürstenwalde West. Und Achtung auf der B1 Brandenburg Richtung Magdeburg. Zwischen dem Abzweig nach Briest und Margaretenhof ist Holz auf der Straße. Blitzer stehen Stadtring 100 in Höhe Spandauer Damm, in Köpenick auf der Spindlersfelder Straße und in Fürstenwalde auf der Bahnhofstraße. Danke für Ihre Staus und Blitzer unter Berlin 201 91 390. Gutes Ankommen. Durchgehend sonnig ist es heute, also bis auf heute Abend, da ja ein bisschen weniger Sonne, was aber am Mond liegt, nicht an Wolken. Die Temperaturen dazu 23 bis 25 Grad, in der Nacht zum Morgen bis zu 10 Grad. Auch die nächsten Tage nichts als Sonne und es wird jeden Tag heißer. Morgen 30, Freitag 34 und Samstag 36 Grad.
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2: Mit Max Kachur. Wir alle wissen, was ein Hampelmann ist. Vielleicht machen Sie morgens ein paar Hampelmänner zum Wachwerden als Frühsport. Oder Ihr Kollege am Schreibtisch nebenan ist ein echter Hampelmann. Eine universell einsetzbare, liebevolle Beleidigung ist das. Den Hampelmann, um den es gleich geht, kennen Sie bestimmt noch nicht. Der steht auf dem Bahnsteig am S-Bahnhof Wilhelmshagen in Köpenick. Und unsere Kiezreporterin Lisa Wennemeyer trifft ihn gleich. Wie wichtig der Job des Hampelmanns mal war, das hören Sie um 16.15 Uhr bei Nächster Halt Berlin. Und jetzt hören Sie erstmal Black mit Wonderful Life unter den besten Hits aller Zeiten. Und dann sehe ich wieder zu, dass ich meine Stimme wieder ein bisschen hinkriege und mich nicht so sehr verspreche wie jetzt gerade eben. Ich entschuldige mich dafür. Jetzt erstmal Musik von Black.

0: Wenn das Lied morgens im Berliner Rundfunk läuft, während ich gerade auf dem Weg zur Arbeit bin, muss man einfach gute Laune bekommen.
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0: The Road to Hell von Chris Rea. Wir hoffen, Sie kommen gut durch die Stadt. Ob mit dem Auto, dem Bus oder mit der Bahn.
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0: Unsere Kiez-Reporterin Lisa Wennemeyer nimmt uns jeden Tag mit an einen besonderen Berliner Bahnhof. Und davon haben wir jede Menge. Zum Beispiel den S-Bahnhof Wilhelmshagen, der letzten Station der S3 auf Berliner Gebiet.
2: Wer am S-Bahnhof Wilhelmshagen aussteigt, der kann da eine echte Bahnhofsrarität sehen. Und zwar einen originalen Hampelmann. Ich muss zugeben, ich habe dieses Wort in diesem Kontext auch noch nie gehört. Ein Hampelmann ist eine mechanische Fahrzielanzeige. Also heute schauen wir auf die digitalen Anzeigen. Hier zum Beispiel steht jetzt die S3 nach Erkner. Die kommt in einer Minute. Auf dem anderen Bahnsteig kommt gerade die S3 nach Spandau. Ja, und früher musste man ja auch irgendwo wissen, wo es hingeht. Und da hat man eben auf diese Hampelmänner geschaut. Ja, so eine Lautsprecherdurchsage, die gab es im 19. Jahrhundert wahrscheinlich auch noch nicht. Und deshalb gab es eben diesen Hampelmann. Der funktioniert so, da sind verschiedene Schilder und auf denen stehen die Fahrziele. Zum Beispiel hier Berlin, Ostkreuz, Charlottenburg, Alexanderplatz und noch ein paar andere. Und die zeigen erstmal alle nach unten, also sind eingeklappt. Und je nachdem, welcher Zug als nächstes eingefahren ist, wurde eben das jeweilige Schild ausgeklappt. Also wie die Arme, wenn man so einen Hampelmann macht. Hier sind ja zum Beispiel ausgeklappt Erkner und Berlin. Und da wird auch nichts anderes mehr ausgeklappt. Der wird heute nicht mehr benutzt, aber ist ein Grund dafür, warum dieser Bahnhof von 1882 unter Denkmalschutz steht.
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14: Ich bin Sebastian Pasotti. Guten Tag. Auch Berlin und Brandenburg heben nun das Sonntagsfahrverbot für Lkw auf. Die Ausnahme gilt ab sofort bis Ende des Monats. Hintergrund sind die weiter sehr niedrigen Wasserstände auf deutschen Flüssen. Die Binnenschifffahrt ist dadurch stark eingeschränkt. Gütertransporte werden mehr und mehr auf die Straße verlagert. Vor Berlin und Brandenburg hatten schon mehrere andere Bundesländer das Sonntagsfahrverbot aufgehoben. Darunter Mecklenburg-Vorpommern, Nordrhein-Westfalen, Niedersachsen, Bayern und Hamburg. Knapp zwei Monate fährt die S15, die neue S-Bahn-Linie, nun schon. S-Bahn-Chef Büttner ist positiv überrascht vom Start. Die Linie fahre gut im Takt, sagte er der Morgenpost. Sie werde von den Fahrgästen gut angenommen. Die S15 fährt zwischen Hauptbahnhof über Wedding nach Gesundbrunn.
13: Der Blick auf die Straßen um 16.30 Uhr auf dem Stadtring 100 Richtung Treptow gibt es 10 Minuten Stau zwischen Detmolder Straße und Tempelhofer Damm. Grund hier die Baustelle. Und auf der Überfahrt von der A103 auf die A100 Richtung Treptow gibt es 20 Minuten Stau. Die A2 Richtung Magdeburg zwischen Wollin und Ceesa ist ein Liegenbleiber auf der Fahrbahn. Auf der A9 Richtung Leipzig ist Öl ausgelaufen zwischen Brück und Niemeck auf der linken Spur. Hier 40 Minuten Stau. Die A12 Richtung Berlin, 25 Minuten Stau zwischen Briesen und Fürstenwalde West. Vorsicht auf der A24 in Richtung Hamburg. Zwischen Mainburg und Putlitz ist ein Liegenbleiber auf der Autobahn und auch Reifenteile liegen hier rum. Und wegen eines Notarzteinsatzes bei der Fernbahn ist aber die S-Bahn unterbrochen, die S1 zwischen Mühlenbeck, Mönchmühle und Hohenneuendorf. Blitzer stehen in Köpenick auf der Spindlersfelder Straße, auf dem Stadtring 100 in Höhe Spandauer Damm und in Fürstenwalde auf der Bahnhofstraße. Dankeschön für Ihre Staus und Blitzer unter Berlin 201 91 300 und gutes Ankommen von mir. Ein paar richtig schöne Sommertage stehen an und in einem davon sind wir gerade auch schon mittendrin. Wir haben heute nichts außer Sonne bei aktuell 23 bis 25 Grad. Die Nacht wieder relativ frisch mit bis zu 11 Grad. Morgen auch sehr sonnig bei 30 Grad. Der Freitag noch heißer mit 34 Grad. Und der Samstag toppt das Ganze sogar mit bis zu 36 Grad.
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0: Es ist schon verlockend, sich nach Feierabend nur schnell was zu essen zu holen, statt selbst zu kochen. Und genau darum geht es jetzt bei Ihrem Berliner Rundfunk 91.4. Wir haben die ganze Woche TV-Köchin und Ernährungsexpertin Sarah Wiener bei uns zu Gast. Und man kann ja viel über die richtige Ernährung sprechen. Man weiß, dass Selbstkochen am gesündesten ist und auch am günstigsten. Aber, so wird es Ihnen auch gehen, dann muss doch noch das Kind abgeholt werden vom Training und Elternabend ist auch noch und so weiter und so fort. Zeit ist das vermeintliche Problem.
1: Und es ist so, auch ich bin manchmal gestresst. Ja, ich arbeite so viel, ich reise so viel. Na, wann soll ich noch kochen? Also was mache ich? Ich habe meine Blitzrezepte, von denen ich weiß, und höre aber erstmal in mich rein, worauf habe ich Lust. Das kann auch einfach eine Eierspeise sein mit frischen Wildkräutern oder mit Schnittlauch oder mit einem Stückel Lachs oder auf dem Brot einfach. Das kriegt ja wohl jeder in 5 Minuten hin, würde ich mal behaupten. Ja, was ich dann auch mache, ich toaste manchmal das Brot und gebe nicht Butter drauf, sondern ein bisschen Olivenöl.
0: Ah, okay. Auf die Idee mit dem Olivenöl wäre ich jetzt nicht gekommen.
1: Gut, wer das nicht gewohnt ist, denkt sich, ich soll jetzt ein Vollkornbrot, ein getoastetes mit Olivenöl ein bisschen tränken und darauf das Ei. Aber wir essen ja so potenziell auch zu wenig gute Öle und das ist auf jeden Fall besser als, auf jeden Fall 10-mal besser als irgendwelche Margarinesorten oder vegane Ersatzprodukte. Und es tut uns gut und es ist Prävention und es schmeckt auch toll, finde ich. Und es ist leichter jetzt im Sommer gerade.
0: Sagt Fernsehköchin und Ernährungsexpertin Sarah Wiener. Weitere Tipps von ihr zur gesunden Ernährung gibt es morgen früh wieder ab 6 Uhr bei Ihrem Berliner Rundfunk 91.4.

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11: Ich bin Ralf Gulke. Guten Tag. Angesichts der verschärften Bedrohungslage hat das Bundeskabinett eine umfassende Reform der deutschen Geheimdienste beschlossen. Das Gesetzespaket von Innenminister Dobrindt sieht vor, dass Bundesnachrichtendienst und Verfassungsschutz deutlich erweiterte Möglichkeiten zur Sammlung und Speicherung von Daten erhalten. Zudem sollen die Dienste Bedrohungen wie Sabotageakte oder Hackerangriffe künftig auch aktiv bekämpfen können, so Dobrindt.
12: Es ist eine exzellente Zusammenarbeit in den vergangenen Monaten gewesen, dass wir dieses Werk jetzt hier vorstellen können und in ein neues Zeitalter gehen mit unseren Nachrichtendiensten, die uns in der Lage versetzen, gegen die hybriden Bedrohungen auch eine entsprechende Antwort zu geben.
11: Deutschlands Dienste sammeln bisher vor allem Informationen. Die Bundesregierung hat die sogenannte Frühstartrente auf den Weg gebracht. Vorgesehen ist, dass der Staat vom 6. bis zum 18. Geburtstag eines Kindes monatlich 10 Euro in ein individuelles, kapitalgedecktes Altersvorsorgedepot einzahlt, sagte Finanzminister Klingbeil.
13: Wenn man auf die Entwicklung der Kapitalmärkte der letzten Jahre schaut, dann landen wir am Ende bei einer Summe von 50.000 Euro. Und das ist keine kleine Summe. Aber natürlich, wenn die Eltern, wenn die Großeltern noch was draufpacken, 50 Euro mehr im Monat. Und das sind am Ende, irgendwo mal die Zahl jetzt gesehen, 300.000. Also das ist schon eine enorme Summe.
11: Ausgezahlt wird das Geld am 65. Geburtstag. In Spanien und anderen europäischen Ländern wie auch Deutschland wächst die Vorfreude auf die Sonnenfinsternis heute Abend. Von Oviedo in Nordspanien bis nach Mallorca wird 2 Minuten lang eine totale Sonnenfinsternis zu sehen sein. Vielerorts gibt es einen Besucheransturm. In Deutschland beginnt das Schauspiel im Norden um 19.11 Uhr. Insgesamt wird die Sonnenfinsternis fast 2 Stunden dauern. Auf dem Höhepunkt wird die Sonne je nach Standort zu 84-90% vom Mond verdeckt sein.
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6: Mit Michel Gradell. Vom Potsdamer Platz geht es jetzt deutlich schneller zum BER. Der Flughafenexpress fährt direkt von dort zum Flughafen und braucht etwa 19 Minuten. Die Züge sollen alle 15 Minuten fahren. Für Reisende ist das vor allem, dass der Weg einfacher wird, denn am Potsdamer Platz halten auch S-Bahn, U-Bahn und Regionalzüge.
10: 17.02 Uhr haben wir es und es gibt den üblichen täglichen Stau auf dem Stadtring 100 in Richtung Treptow zwischen Detmolder Straße und Tempelhofer Damm im Moment plus 10 Minuten. Auf der Überfahrt von der A103 auf die A100 sind es 15 Minuten Stau und wenn Sie von der A103 auf den Sachsendamm wollen, sogar 20 Minuten. Vorsicht auf der A2 in Richtung Magdeburg zwischen Wollin und Ceesa ist ein Liegenbleiber. Auf der A9 Richtung Leipzig gibt es 25 Minuten Stau zwischen Niemegk und Coswig. A10 südlicher Berliner Ring Richtung Dreieck Werder. Zwischen Ferch und dem Dreieck Potsdam sind Gegenstände auf der Autobahn. A10 nördlicher Berliner Ring Richtung Dreieck Havelland. Zwischen Mühlenberg und Birkenwerder liegen Reifenteile. Auf der A15 Richtung Berlin gibt es momentan eine Vollsperrung zwischen Cottbus West und Fettschau. Da brennt ein LKW. Bitte hier eine Rettungsgasse bilden. Auf der A24 Richtung Hamburg ist ein Fahrzeug liegen geblieben und Reifenteile liegen zwischen Mayenburg und Putlitz. Die A113 stadteinwärts zwischen Schönefelder Kreuz und Waltersdorfer Dreieck ist ein Fahrzeug liegen geblieben. Die B96 Fürstenberg Richtung Reinickendorf zwischen Löwenberg und Teschendorf. Auch hier ein Liegenbleiber. Und bei der S-Bahn gibt es einen Notarzteinsatz, deswegen, nee, stimmt gar nicht, bei der Fernbahn gibt es eigentlich einen Notarzteinsatz, aber das betrifft auch die S-Bahn. Zwischen Mühlenbeck, Mönchmühle und Hohenneuendorf ist die S1 momentan unterbrochen. Geblitzt wird in Wilmersdorf, Wiesbadener Straße, in Britz auf der Buschkrugallee und in Guben auf der Kaltenborner Straße. Danke für Ihre Staus und Blitzer unter Berlin 201 91 390. Gute Fahrt! Es ist weiterhin sehr sonnig, Wolken sind nicht am Himmel bei aktuell 23 bis 26 Grad. Heute Abend dann etwas weniger Sonne. Sie wissen es, wegen der partiellen Sonnenfinsternis, gerade auch nochmal bei Ralf in den Nachrichten gehört. Da werden wir kurz nach 20 Uhr nur noch 15% des Sonnenscheins haben. Und in der Nacht geht es dann runter bis auf 11 Grad. Der Tag morgen wird heißer mit 30 Grad und auch nichts als Sonne. Am Freitag 34 Grad und am Samstag der heißeste Tag der Woche mit Höchstwerten um die 36 Grad.
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10: Ich bin Max Kachua, schönen Nachmittag zusammen. Die Wahlbenachrichtigungen werden seit Montag zugestellt und werden jetzt in den Tagen gerade in die Briefkästen verteilt, wie zum Beispiel vorhin in Schöneberg rund um den Bayerischen Platz. Vielleicht haben Sie ja auch schon die erste Wahlnachrichtigung bekommen oder das kommt noch die nächsten Tage. Ich bin Max Kachua, habe ich gerade schon gesagt, habe jetzt Musik für Sie von Wham, von Aerosmith und als erstes gibt es die Bangles mit Manic Monday.

Die besten Hits aller Zeiten von Wham! Beim Berliner Rundfunk 91.4. Und jetzt hören wir eine Frau, die gerade erst dieses Jahr Mutter geworden ist. Carly Rae Jepsen hat im März ihr erstes Kind bekommen. Viel mehr ist auch gar nicht bekannt. Sie gibt nicht viel über ihr Kind preis, ist ja auch richtig so. Also wir freuen uns mit und wir hören Carly Rae Jepsen jetzt mit ihrem bekanntesten Hit, Call Me Maybe.

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6: Ich bin Sebastian Pasotti. Guten Tag. Auch Berlin und Brandenburg haben eine Ausnahme vom Lkw-Fahrverbot an Sonn- und Feiertagen beschlossen. Sie gilt ab sofort und erstmal bis Ende des Monats. Auch das Samstagsfahrverbot in der Ferienreisezeit wird für Lkw ausgesetzt. Grund ist das anhaltende Niedrigwasser der Flüsse. Güter, die deshalb nicht oder nur eingeschränkt per Schiff transportiert werden können, müssen auf Lkw oder Güterzug umgelagert werden. Seit knapp 2 Monaten fährt die Linie S15 zwischen Hauptbahnhof und Gesundbrunn. Nun gibt es eine erste Einschätzung dazu, wie der Betrieb läuft. Der Morgenpost sagt der S-Bahn-Chef Büttner, er habe vorher ein paar Befürchtungen gehabt, weil die Züge sich in den S-Bahn-Ring einfädeln müssen. Aber die neue S15 fahre gut im Takt, so Büttner. Es habe wenig Startschwierigkeiten gegeben.
7: Es ist 17.32 Uhr, Stadtring 100 Richtung Treptow, hier noch 10 Minuten Stau zwischen Detmolder Straße und Tempelhofer Damm. Auf der Überfahrt von der A103 auf die A100 gibt es 15 Minuten Stau. A10, nördlicher Berliner Ring Richtung Dreieck-Havelland, zwischen Mühlenbeck und Birkenwerder liegen Reifenteile auf der Fahrbahn. Auf der A13 Richtung Berlin, zwischen Ortrand und Ruhland liegen Gegenstände auf der linken Spur. Die A15 ist in Richtung Berlin voll gesperrt, da brennt ein LKW zwischen Cottbus West und Fettschau. Bitte unbedingt eine Rettungsgasse freihalten. Unsere Umleitungsempfehlung ist die U12. Auf der A24 Richtung Hamburg ist ein Fahrzeug liegen geblieben, zwischen Mainburg und Putlitz. Hier liegen auch Reifenteile. Auf der A113 stadteinwärts ist auch ein Fahrzeug liegen geblieben, zwischen Schönefelder Kreuz und Waltersdorfer Dreieck. Liegen bleibe auch auf der B96 Fürstenberg Richtung Reinickendorf. Vorsicht hier zwischen Löwenberg und Teschendorf. Und es gibt einen Notarzteinsatz bei der Fernbahn. Das betrifft auch die S-Bahn. Die S1 ist zwischen Mühlenbeck, Mönchmühle und Hohenneuendorf unterbrochen. Zur Umfahrung nutzen Sie hier bitte den Bus 809 zwischen Hohenneuendorf und Bergfelde. Blitzer stehen in Britz auf der Buschkugallee, in Wilmersdorf auf der Wiesbadener Straße und in Guben auf der Kaltenborner Straße. Dankeschön für Ihre Staus und Blitzer unter Berlin 201 91 390. Gute Fahrt! Bis zur Sonnenfinsternis nachher scheint die Sonne noch ungestört, ohne Wolken dazwischen. Also beste Voraussetzung für heute Abend. Aktuell haben wir 24 bis 26 Grad. Das ist eine richtig schöne Luft gerade draußen. Mehr Sommer geht irgendwie nicht. Ich habe gerade hier echt am Fenster gestanden und tief eingeatmet. Richtig schön gerade. In der Nacht kühlt es sich dann ab bis auf 11 Grad. Morgen knacken wir wieder die 30 Grad, dann auch durchgehend sonnig. Am Sonnenschein ändert sich auch die Tage danach nichts an den Temperaturen, aber die steigen weiter an, am Samstag bis auf 36 Grad.
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Ja, noch scheint sie ungestört, die Sonne, passend zu Son of Jamaica von der Goombay Dance Band beim Berliner Rundfunk 91.4. So, in anderthalb Stunden wird es losgehen, dass die Sonne langsam von Mond bedeckt wird. Der Höhepunkt der partiellen Sonnenfinsternis heute wird in Berlin um 20.08 Uhr sein. Da wird die Sonne recht weit unten schon sein am Horizont im Westen. Also freie Sicht ist unbedingt wichtig, wenn Sie das beobachten wollen. Und vor allem eine spezielle Sonnenfinsternisbrille, die so komplett schwarz ist, wo man nur die Sonne durchsehen kann. So viel sollten wir aber nicht erwarten. Also es wird jetzt nicht dadurch nachtdunkel auf einmal. So krass ist der Effekt wohl nicht bei 85% Verdeckung, die wir heute im Maximum haben. In anderen Ländern ist die Sonnenfinsternis ja eine totale. In Spanien zum Beispiel, da ist ja auch richtig Ansturm, unter anderem auf Mallorca. Also ich bin sehr gespannt auf die Bilder nachher von dort. So, und nach der Sonnenfinsternis geht es heute weiter mit spektakulären Dingen am Himmel. Heute Nacht ist der Höhepunkt der Perseiden. Die Sternschnuppen sind besonders gut in der kommenden Nacht zu sehen. Bedingungen sind ja auch ideal, es ist wolkenlos. Heute Nacht zwischen 23 und 4 Uhr werden dann bis zu 100 Sternschnuppen pro Stunde zu sehen sein. In Berlin nur leider nicht so gut, also wenn Sie Sternschnuppen sehen wollen, lieber weiter rausfahren, wo es nicht so viel Lichtverschmutzung gibt. Also ein spannender Abend und eine spannende Nacht am Himmel. Viel Spaß Ihnen!

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7: Ich bin Ralf Gulke. Guten Abend. Das Bundeskabinett hat eine umfassende Geheimdienstreform beschlossen. Das Gesetzespaket von Innenminister Dobrindt sieht vor, dass Bundesnachrichtendienst und Verfassungsschutz deutlich erweiterte Möglichkeiten bekommen. Sie sollen Bedrohungen wie Sabotage oder Hackerangriffe auch aktiv bekämpfen können. Dobrindt wies Befürchtungen zurück, hier entstehe eine Art Überwachungsstaat.
8: Es wird oft jetzt begleitet in der Debatte nach dem Motto, was haben denn jetzt unbescholtene Bürger zu befürchten? Die Antwort ist gar nichts. Wir reden hier über Terrorismus. Wir reden hier über Staatsterror, fremde Mächte.
7: Deutschlands Dienste sammeln bisher vor allem Informationen. Immer mehr Bundesländer heben wegen der Niedrigwasserkrise das Sonntagsfahrverbot für Lkw auf. Auch Berlin und Brandenburg schlossen sich nun an. Bundesverkehrsminister Bilger begrüßte das bei NTV. Es müsse aber noch mehr getan werden, zum Beispiel beim Ausbaggern der Fahrrinnen der Flüsse.
9: Es gibt in Deutschland viele gute Beispiele, wie es gelungen ist, sowohl den Ausbau der Wasserstraße als auch die ökologischen Aspekte in Einklang zu bringen. Ich werbe auch wirklich um Unterstützung für die Wasserstraße als den umweltfreundlichsten Verkehrsträger, den wir haben. Und ich freue mich auch, dass es Vorschläge sind, die durchaus auch beispielsweise von grünen Verkehrsministern mitgetragen werden.
7: Angesichts der anhaltenden Dürre und Hitze dürfte sich die Krise der Binnenschifffahrt kurzfristig noch verschärfen. Erneut hat es in Berlin eine Schießerei gegeben. In einer Bar in der Eschenbachstraße im Treptower Ortsteil Baumschulenweg soll laut Polizei ein 40-Jähriger mehrmals auf einen Gleichaltrigen geschossen haben. Dann flüchtete er. Rettungskräfte brachten den Verletzten ins Krankenhaus. Die Ermittlungen laufen. In Spanien und anderen europäischen Ländern wie auch Deutschland wächst die Vorfreude auf die Sonnenfinsternis heute Abend. Von Oviedo in Nordspanien bis nach Mallorca wird 2 Minuten lang eine totale Sonnenfinsternis zu sehen sein. Vielerorts gibt es einen Besucheransturm. In Deutschland beginnt das Schauspiel im Norden um 19.11 Uhr. Insgesamt wird die Sonnenfinsternis fast 2 Stunden dauern. Auf dem Höhepunkt wird die Sonne je nach Standort zu 84-90% vom Mond verdeckt sein.
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10: Mit Michelle Gradell. Das Volksbad vor der Berliner Volksbühne bleibt heute und morgen noch geschlossen. Der Grund, die Duschen funktionieren gerade nicht. Schon gestern konnte deshalb niemand in den Pool. Wer ein kostenloses Zeitfenster gebucht hat, wird von der Volksbühne kontaktiert. Das Schwimmbecken am Rosa-Luxemburg-Platz soll noch bis Oktober bleiben.
11: 18.02 Uhr. Auf dem Stadtring 100 Richtung Treptow gibt es weiterhin 10 Minuten Stau zwischen Detmolder Straße und Tempelhofer Damm in der Baustelle. Auf der Überfahrt von der A103 auf die A100 Richtung Treptow 15 Minuten. Vorsicht auf der A10, dem nördlichen Berliner Ring Richtung Dreieckhaveland. Zwischen Mühlenbeck und Birkenwerder liegen Reifenteile. Auf der A11 Richtung Berlin zwischen Finowfurt und Lanke ist ein Reifen auf der rechten Spur und Fahrzeugteile liegen auch auf der rechten Spur. Auf der A13 Richtung Berlin liegen Gegenstände zwischen Ortrand und Ruhland auf der linken Spur. Die A15 ist in Richtung Berlin zwischen Cottbus-West und Fettschau gesperrt. Da brennt ein LKW. Bitte eine Rettungsgasse freihalten. Und unsere Umleitungsempfehlung ist die U12. Auf der A24 Richtung Hamburg liegen Reifenteile zwischen Kremmen und Fährberlin auf der rechten Spur. Einen Liegenbleiber haben wir auf der A113 stadteinwärts zwischen Schönefelder Kreuz und Waltersdorfer Dreieck. Einen Liegenbleiber auch auf der B96 Fürstenberg Richtung Reinickendorf zwischen Löwenberg und Teschendorf. Und bei der Fernbahn gibt es einen Notarzteinsatz. Das betrifft aber auch die S-Bahn. Die S1 ist momentan zwischen Mühlenberg, Mönchmühle und Hohenneuendorf unterbrochen. Zur Umfahrung nutzen Sie gerne den Bus 809 zwischen Hohenneuendorf und Bergfelde. Blitzer stehen in Wannsee auf der Königstraße, in Pankow auf der Neumannstraße und in Cottbus auf der Chausseestraße. Danke für Ihre Staus und Blitzer unter Berlin 201 91 390 und eine gute Fahrt.
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11: 23 bis 25 Grad haben wir aktuell. Das ist ein sehr angenehmer Abend. Perfekt zum Grillen vielleicht, bevor Sie sich die partielle Sonnenfinsternis angucken. Bisschen ist es ja noch hin. Der Himmel spielt auf jeden Fall mit. Es ist sonnig und wolkenlos. In der Nacht bekommen wir bis zu 11 Grad. Morgen auch viel Sonne, bis zu 30 Grad. Und der Freitag und Samstag werden noch heißer.
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6: 23 bis 25 Grad haben wir aktuell. Das ist ein sehr angenehmer Abend. Perfekt zum Grillen vielleicht, bevor Sie sich die partielle Sonnenfinsternis angucken. Bisschen ist es ja noch hin. Der Himmel spielt auf jeden Fall mit. Es ist sonnig und wolkenlos. In der Nacht bekommen wir bis zu 11 Grad. Morgen auch viel Sonne, bis zu 30 Grad. Und der Freitag und Samstag werden noch heißer.
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7: Ich bin Finn Riebesel, Freundlieb. Guten Abend. Heute lohnt sich der Blick in den Himmel, und zwar gleich doppelt. In der Nacht bringen die Perseiden einen Sternschnuppenregen und davor gibt's eine Sonnenfinsternis. Dazu Markus Nielbock vom Max-Planck-Institut für Astronomie.
8: Generell sind Sonnenfinsternisse nicht so häufig. Wir haben weltweit gesehen typischerweise immer 2 pro Jahr. Das letzte Mal, dass das so toll war mit der Bedeckung, das war tatsächlich die totale Sonnenfinsternis 1999. Das nächste Mal, dass es wieder so stark bedeckt ist, das ist die nächste totale Sonnenfinsternis, die wir in Deutschland sehen können. Das ist aber erst 2081.
7: Die Bundesregierung will stärker gegen Sabotage und Cyberangriffe vorgehen. Verfassungsschutz und Bundesnachrichtendienst sollen deshalb mehr Befugnisse bekommen. Das hat das Kabinett beschlossen. Das Ziel? Angriffe bekämpfen, statt nur zu beobachten. Zu konkreten Maßnahmen sagte Kanzleramtschefin Wagen.
9: Bei anhaltenden und planvollen Gefährdungen durch eine fremde Macht umfasst es zum Beispiel das gezielte Eindringen in IT-Systeme von Drohnenfabriken oder Chemiewaffenlaboren zur Sabotage oder das Abschalten oder Unbrauchbarmachen von Servern staatlicher Hackergruppen oder Desinformationsakteuren.
7: Wie umgehen mit dem Niedrigwasser? Da sind sich Bundesverkehrsminister Bilger und Bundesumweltminister Schneider nicht wirklich einig. Bilger findet, die Flüsse müssten ausgebaggert werden, damit Schiffe auch bei Niedrigwasser fahren können. Das kann nicht die Antwort sein, sagt Schneider. Beim Arzt sprechen viele Menschen nicht über alles, was sie belastet. Eine Barmer Umfrage zeigt, gut jeder Fünfte hat schon einmal etwas aus Scham oder Misstrauen verschwiegen. Schwer fallen Gespräche über Partnerschaft, sexuelle Probleme oder häusliche Gewalt. Europacup-Sieger Paris Saint-Germain und Aston Villa spielen heute Abend in Salzburg um den Supercup. Im Fokus steht Schiedsrichter Omar Artan aus Somalia. Bei der WM durfte der 34-Jährige trotz gültigen Visums nicht in die USA einreisen. Er ist jetzt der erste Schiri, der ein Supercup-Finale pfeift und nicht aus Europa kommt.
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11: Gleich geht's los. Circa ab 19.15 Uhr schiebt sich der Mond vor die Sonne hier in Berlin und Brandenburg. Ist super zu beobachten. Wolken sind zum Glück nicht am Himmel. Es ist super klar bei aktuell 23 bis 25 Grad. In der Nacht geht es dann noch runter bis auf 11 Grad. Morgen heiß, 30 Grad, auch wieder nichts als Sonne. Der Freitag noch heißer mit 34 Grad. Und der Samstag wird der heißeste Tag der Woche mit bis zu 36 Grad.
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6: Ich bin Finn Riebe, sehr freundlieb. Guten Abend. Es ist ein seltenes Naturschauspiel. Aktuell lässt sich eine Sonnenfinsternis bestaunen. Die Sonne wird in Deutschland nicht komplett vom Mond bedeckt, aber zu einem großen Teil. Eine totale Sonnenfinsternis gibt's etwa auf Mallorca. Die Urlaubsinsel fiebert schon seit Tagen darauf hin. Viele Touristen sind extra dafür angereist. Und in der Nacht wartet dann schon das nächste Highlight. Der Meteorregen der Perseiden erreicht seinen Höhepunkt. Dann sind ganz viele Sternschnuppen zu sehen. Die Geheimdienste in Deutschland werden verstärkt. Das Bundeskabinett hat beschlossen, dass der Verfassungsschutz und der Bundesnachrichtendienst mehr Befugnisse bekommen sollen. Mehr von Tom Husse.
7: Mit der Reform will die Regierung dafür sorgen, dass die Behörden in Zukunft noch besser auf Sicherheitsbedrohungen wie Cyberangriffe reagieren können. Frei nach dem Motto, nicht nur beobachten, sondern aktiv handeln. Konkret geht es darum, mehr Informationen und Daten zu sammeln. Im Ernstfall soll es auch möglich sein, die Infrastruktur der Angreifer aktiv zu stören. Das Kabinett hat heute außerdem die Frühstartrente auf den Weg gebracht. Für Kinder ist ein staatlich gefördertes Depot für die spätere Altersvorsorge geplant.
6: Das Niedrigwasser stellt die Wirtschaft vor neue Herausforderungen. Bundesumweltminister Schneider und Bundesverkehrsminister Bilger haben unterschiedliche Ansichten, wie man mit dem Problem umgehen sollte. Schneider ist für einen Rückbau von Kanälen hin zu natürlichen Flüssen. Und Bilger schlägt vor, die Wasserstraßen auszubauen, damit es bei niedrigen Pegelständen nicht mehr zu Problemen für die Schifffahrt kommt. Was konkret geplant ist, dazu Bilger bei NTV.
8: Zum einen die Fahrrinne so zu vertiefen, dass man besser mit Niedrigwassersituationen zurechtkommt, den Hochwasserschutz zu verbessern. Und dann geht es aber auch um ökologischen Ausgleich. Und ich werbe auch wirklich um Unterstützung für die Wasserstraße als den umweltfreundlichsten Verkehrsträger, den wir haben.
6: Das Ende des Tankrabatts hat die Inflationsrate deutlich ansteigen lassen. Sie lag im Juli bei 2,8%. Im Vergleich zum Vorjahresmonat sind Diesel und Benzin um fast ein Viertel teurer geworden. Stabil geblieben sind die Preise für Lebensmittel. Strom wurde sogar etwas günstiger. Salzburg hat heute Europas Fußballelite zu Gast. Im Supercup-Finale spielt Champions-League-Sieger Paris Saint-Germain gegen Europa-League-Gewinner Aston Villa. Los geht's um 21 Uhr. Schiri ist übrigens Omar Artan, der Somalier, den die USA bei der WM nicht ins Land gelassen hatten.
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10: Die partielle Sonnenfinsternis hat gleich ihr Maximum erreicht. In wenigen Minuten um 20.08 Uhr werden dann 85% der Sonne vom Mond verdeckt sein in Berlin. Viel Spaß beim Anschauen. Das Wetter spielt absolut mit. Es gibt keine Wolken, die Sonne scheint, also ne, zumindest der Teil, der nicht bedeckt ist, bei aktuellen Temperaturen von 20 bis 23 Grad. In der Nacht geht es runter auf 11 Grad. Morgen dann heiß, 30 Grad, auch wieder nichts als Sonne. Der Freitag wird noch heißer mit 34 Grad und der Samstag toppt das Ganze. Das wird der heißeste Tag der Woche mit bis zu 36 Grad.
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1: Ich bin Finn Riebe, sehr freundlieb. Guten Abend. Millionen Menschen in Europa haben die Sonnenfinsternis bestaunt. In Deutschland war die Sonne nicht ganz verdeckt, aber zu einem großen Teil. Auf Mallorca oder in Nordspanien war es noch ein bisschen spektakulärer. Dort war die Sonnenfinsternis eine totale. Dementsprechend gab es in einigen sonst eher verschlafenen Orten einen ungewöhnlichen Besucheransturm. Die Touristen ärmeren Regionen hoffen, dass die Besucher auf den Geschmack und dann wiederkommen. Nicht nur beobachten, sondern notfalls gegen Angreifer zurückschlagen. Das Bundeskabinett hat eine Reform der Geheimdienste beschlossen. Bundesnachrichtendienst und Verfassungsschutz sollen mehr dürfen als bisher. Konkret geht es darum, mehr Daten zu sammeln. Bei einer Sicherheitsbedrohung sollen die Behörden auch die Infrastruktur der Angreifer aktiv stören können. Das Kabinett hat außerdem die Frühstartrente auf den Weg gebracht. Für Kinder ist ein staatlich gefördertes Depot für die spätere Altersvorsorge geplant. Beim Arzt sprechen viele Menschen nicht über alles, was sie belastet. Das zeigt eine Barmer-Umfrage. Einzelheiten dazu von Fabian Hoffmann.
2: Ein Fünftel der Befragten sagt, ja, ich habe mich schon mal nicht getraut, offen mit meinem Arzt zu sprechen. Etwa aus Scham, weil mir was peinlich war oder auch aus Misstrauen. Bei den 18- bis 29-Jährigen ist der Anteil besonders hoch. Häufig fällt es ihnen schwer, über Beziehungs- oder sexuelle Probleme zu sprechen. Auch häusliche Gewalt und Missbrauch sind mögliche Tabuthemen. Barmer-Chef Straub warnt, falsche Scham kann die Behandlung erschweren. Das Arzt-Patienten-Verhältnis sei durch die Schweigepflicht geschützt.
1: Das Niedrigwasser stellt die Wirtschaft vor neue Herausforderungen. Bundesumweltminister Schneider und Bundesverkehrsminister Bilger haben unterschiedliche Ansichten, wie man mit dem Problem umgehen sollte. Schneider ist für einen Rückbau von Kanälen hin zu natürlichen Flüssen. Bilger schlägt vor, die Wasserstraßen auszubauen. In der EU gelten jetzt strengere Regeln für Verpackungen. Lebensmittelverpackungen dürfen keine Ewigkeitschemikalien wie PFAS mehr enthalten. Die gelten als gesundheitsgefährdend. In den kommenden Jahren sollen weitere Einwegverpackungen verschwinden. Damit soll in der EU weniger Müll anfallen.
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4: Die partielle Sonnenfinsternis ist noch nicht vorbei, allerdings die Sonne ist schon untergegangen, eben um 20.38 Uhr in Berlin zum Beispiel. Das Wetter dazu immer noch absolut angenehm und schön, richtig schöner Sommerabend bei aktuell 17 bis 21 Grad. Dazu ist es wolkenlos, in der Nacht geht es runter auf 11 Grad. Morgen heiß, 30 Grad, auch wieder nichts als Sonne, der Freitag noch heißer mit 34 Grad und der Samstag wird der heißeste Tag der Woche mit Höchstwerten um die 36 Grad.
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1: Ich bin Colin Mock. Guten Abend. Millionen Menschen in Europa haben die Sonnenfinsternis bestaunt. Hier bei uns war die Sonne nicht ganz verdeckt, aber zu einem großen Teil. Auf Mallorca oder in Nordspanien war es noch ein bisschen spektakulärer. Dort war die Sonnenfinsternis eine totale. Es war die erste auf dem europäischen Festland seit 20 Jahren. Dementsprechend gab es in einigen, sonst eher verschlafenen Orten, einen ungewöhnlichen Besucheransturm. Die touristenärmeren Regionen hoffen, dass die Besucher auf den Geschmack gekommen sind und dann immer wieder kommen. Wie umgehen mit dem Niedrigwasser? Da sind sich Verkehrsminister Bilger und Umweltminister Schneider nicht wirklich einig. Tom Husse, worum geht's konkret?
2: Also Bilger findet, dass die Flüsse tiefer ausgebaggert werden müssen, damit Schiffe auch bei Niedrigwasser fahren können. Das gebe mehr Sicherheit für den Warentransport. Schneider hält nichts von dem Vorschlag. Das könne nicht die Antwort sein, sagte er. Vielmehr brauche es einen Rückbau der Flüsse, also weg von Kanälen hin zu natürlichen Gewässern. Um Transporte trotz des Niedrigwassers von A nach B zu bekommen, haben die meisten Bundesländer bereits das Sonntagsfahrverbot für Lkw ausgesetzt.
1: Nicht nur beobachten, sondern bei Cyberangriffen und Co. auch zurückschlagen. Das Bundeskabinett hat beschlossen, dass der Verfassungsschutz und der Bundesnachrichtendienst mehr dürfen sollen. Konkret geht es darum, mehr Daten zu sammeln und die Infrastruktur von Angreifern aktiv zu stören. Das Bundeskabinett hat außerdem eine BAföG-Erhöhung auf den Weg gebracht. Die Wohnkostenpauschale steigt ab dem nächsten Sommersemester um 60 Euro monatlich. Parallel wird der Zuschuss zum Lebensunterhalt schrittweise angehoben, also etwa für Lebensmittel. Viele Deutsche trauen sich nicht, offen mit ihrem Arzt zu sprechen. Das geht aus einer Barmer Umfrage hervor. Fast ein Fünftel hat beim Arzt schon mal Probleme aus Scham oder Misstrauen verschwiegen. Demnach machen das vor allem Frauen und jüngere Menschen. Erstes Gold für Deutschland bei der Schwimm-EM. Johannes Liebmann hat sich über 800 Meter Freistil den Sieg geholt. Hinter ihm kam der nächste Deutsche ins Ziel. Für Sven Schwarz gab's Silber.
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2: Ich bin Colin Mock. Guten Abend. Und plötzlich ist die Sonne weg. Millionen Menschen haben sich hier bei uns und in anderen Teilen Europas die Sonnenfinsternis angeschaut. Das Wetter hat vielerorts mitgespielt und etwa in Nordspanien ist die Sonne für ein paar Sekunden sogar komplett verschwunden. Auch Mallorca war im Sonnenfinsternisfieber. Viele Touristen sind extra dafür angereist. Die spanische Wissenschaftsministerin sagte zum seltenen Naturschauspiel, das ist wie ein Weihnachtstag, der nur alle 100 Jahre kommt. Bei uns gibt's die nächste totale Sonnenfinsternis übrigens 2081. Beim Arzt sprechen viele Menschen nicht über alles, was sie belastet. Das zeigt eine Barmer Umfrage. Mehr dazu von Fabian Hoffmann.
3: Ein Fünftel der Befragten sagt, ja, ich habe mich schon mal nicht getraut,

0: offen mit meinem Arzt zu sprechen. Etwa aus Scham, weil mir was peinlich war, oder auch aus Misstrauen. Bei den 18- bis 29-Jährigen ist der Anteil besonders hoch. Häufig fällt es ihnen schwer, über Beziehungs- oder sexuelle Probleme zu sprechen. Auch häusliche Gewalt und Missbrauch sind mögliche Tabuthemen. Barmer-Chef Straub warnt, falsche Scham kann die Behandlung erschweren. Das Arzt-Patienten-Verhältnis sei durch die Schweigepflicht geschützt.
1: Das Niedrigwasser stellt die Wirtschaft vor neue Herausforderungen. Umweltminister Schneider und Verkehrsminister Bilger haben dabei unterschiedliche Ansichten, wie man mit dem Problem umgehen sollte. Schneider ist für einen Rückbau von Kanälen hin zu natürlichen Flüssen. Bilger schlägt dagegen vor, die Wasserstraßen auszubauen. Handys von Angreifern manipulieren und mehr Daten sammeln. Verfassungsschutz und Bundesnachrichtendienst sollen künftig deutlich mehr dürfen als bisher. Das Bundeskabinett hat eine Reform beschlossen, um künftig auf Sicherheitsbedrohungen besser reagieren zu können. Der Einsatz von KI wird in vielen Unternehmen zu sinkenden Löhnen führen, vor allem bei Berufseinsteigern. Davon geht in einer Umfrage für das IFO-Institut jede zweite Firma aus. Beschäftigte mit Uni-Abschluss und Berufserfahrung können dagegen wohl eher auf bessere Bezahlung hoffen.
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3: Ich bin Colin Mock. Guten Abend. Millionen Menschen in Europa haben die Sonnenfinsternis bestaunt. Hier bei uns war die Sonne nicht ganz verdeckt, aber zu einem großen Teil. Auf Mallorca oder in Nordspanien war es noch ein bisschen spektakulärer. Dort war die Sonnenfinsternis eine totale. Es war die erste auf dem europäischen Festland seit 20 Jahren. Dementsprechend gab es in einigen, sonst eher verschlafenen Orten, einen ungewöhnlichen Besucheransturm. Die touristenärmeren Regionen hoffen, dass die Besucher auf den Geschmack gekommen sind und dann immer wieder kommen. Vom Südwesten zieht die nächste Hitzewelle über Deutschland und verschärft die Trockenheit. Damit Flüsse bei niedrigen Pegelständen künftig trotzdem für Schiffe befahrbar bleiben, schlägt Verkehrsminister Bilger vor, sie tiefer auszubaggern. Das gebe mehr Sicherheit für den Warentransport. Umweltminister Schneider hält das allein nicht für die richtige Lösung. Er sagt:
4: Eine reine Vertiefung von Flüssen kann keine Antwort sein, sondern es braucht eine stärkere Umbau unserer Flüsse oder wieder Rückbau weg von Kanälen hin zu natürlichen Flüssen mit Flussauenlandschaften, die das Wasser in der Fläche halten.
3: Nicht nur beobachten, sondern bei Cyberangriffen und Co. auch zurückschlagen. Das Bundeskabinett hat beschlossen, dass der Verfassungsschutz und der Bundesnachrichtendienst mehr dürfen sollen. Konkret geht es darum, mehr Daten zu sammeln und die Infrastruktur von Angreifern aktiv zu stören. In der EU gelten jetzt strengere Regeln für Verpackungen. Lebensmittelverpackungen dürfen keine Ewigkeitschemikalien mehr enthalten, die gelten als gesundheitsgefährdend. In den kommenden Jahren sollen weitere Einwegverpackungen verschwinden. Damit soll in der EU weniger Müll anfallen. Beim Arzt sprechen viele Menschen nicht über alles, was sie belastet. Eine Barmer-Umfrage zeigt, gut jeder Fünfte hat schon mal etwas aus Scham oder Misstrauen verschwiegen. Schwer fallen Gespräche über Partnerschaft, sexuelle Probleme oder häusliche Gewalt. Nach der Champions League hat Paris Saint-Germain auch den UEFA Supercup-Titel verteidigt. Im Duell mit Europa-League-Gewinner Aston Villa setzten sich die Franzosen mit 2:1 durch. PSG ist erst der vierte Verein, der den Supercup zweimal hintereinander geholt hat.
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1: Ich bin Colin Mock. Und plötzlich ist die Sonne weg. Millionen Menschen haben sich hier bei uns und in anderen Teilen Europas die Sonnenfinsternis angeschaut. Das Wetter hat vielerorts mitgespielt und etwa in Nordspanien ist die Sonne für ein paar Sekunden sogar komplett verschwunden. Auch Mallorca war im Sonnenfinsternisfieber. Viele Touristen sind extra dafür angereist. Die spanische Wissenschaftsministerin sagte zum seltenen Naturschauspiel, das ist wie ein Weihnachtstag, der nur alle 100 Jahre kommt. Bei uns gibt's die nächste totale Sonnenfinsternis übrigens 2081. Das Niedrigwasser stellt die Wirtschaft vor neue Herausforderungen. Umweltminister Schneider und Verkehrsminister Bilger haben unterschiedliche Ansichten, wie man mit dem Problem umgehen sollte. Schneider ist für einen Rückbau von Kanälen hin zu natürlichen Flüssen. Bilger schlägt dagegen vor, die Wasserstraßen auszubauen, damit es bei niedrigen Pegelständen nicht mehr zu Problemen für die Schifffahrt kommt. Was konkret geplant ist, dazu sagte Bilger bei NTV.
2: Zum einen die Fahrrinne so zu vertiefen, dass man besser mit Niedrigwassersituationen zurechtkommt, den Hochwasserschutz zu verbessern. Und dann geht es aber auch um ökologischen Ausgleich. Und ich werbe auch wirklich um Unterstützung für die Wasserstraße als den umweltfreundlichsten Verkehrsträger, den wir haben.
1: Nicht nur beobachten, sondern bei Cyberangriffen und Co. auch zurückschlagen. Das Bundeskabinett hat beschlossen, dass der Verfassungsschutz und der Bundesnachrichtendienst mehr dürfen sollen. Konkret geht es darum, mehr Daten zu sammeln und die Infrastruktur von Angreifern aktiv zu stören. Das Bundeskabinett hat außerdem eine BAföG-Erhöhung auf den Weg gebracht. Die Wohnkostenpauschale steigt ab dem nächsten Sommersemester um 60 Euro monatlich. Parallel wird der Zuschuss zum Lebensunterhalt schrittweise angehoben, also etwa für Lebensmittel. Als erst vierter Verein in der Geschichte hat Paris Saint-Germain den UEFA Supercup verteidigt. 2:1 stand es am Ende für den Champions-League-Sieger gegen den Gewinner der Europa League Aston Villa. Vor PSG holten nur Real Madrid, die AC Mailand und Ajax Amsterdam zweimal hintereinander den Titel.
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2: Ich bin Colin Mock. Millionen Menschen in Europa haben die Sonnenfinsternis bestaunt. Hier bei uns war die Sonne nicht ganz verdeckt, aber zu einem großen Teil. Auf Mallorca oder in Nordspanien war es noch ein bisschen spektakulärer. Dort war die Sonnenfinsternis eine totale. Es war die erste auf dem europäischen Festland seit 20 Jahren. Dementsprechend gab es in einigen, sonst eher verschlafenen Orten, einen ungewöhnlichen Besucheransturm. Die touristenärmeren Regionen hoffen, dass die Besucher auf den Geschmack gekommen sind und dann immer wieder kommen. Handys von Angreifern manipulieren oder auch mehr Daten sammeln.